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1: Einer der besten Gitarristen seiner Zeit verlor beim russischen Roulette.
2: Wenn über die großen Gitarristen der Rockgeschichte gesprochen wird, fallen Namen wie Hendrix, Clapton oder Jimmy Page. Und dann gibt es Musiker, die von Kollegen fast noch mehr bewundert werden als vom Massenpublikum. Terry Kath von Chicago zum Beispiel. Sogar Jimi Hendrix soll einmal gesagt haben, Kath sei besser als er selbst.
3: Chicago waren in den 70ern riesig. Eine Band, die Rock, Bläser, Jazz und Pop so zusammengebracht hat wie kaum eine andere. Und Terry Kath war dabei das Herz der Gruppe. Sänger, Songwriter und Ausnahmegitarrist.
2: Umso tragischer dann sein Ende. Neben der Musik hatte Terry nämlich zwei weitere, eher miteinander unverträgliche Hobbys, Drogen und Waffen. Nach einer durchmachten Nacht sitzt er mit seinem Roadie zusammen und fängt an, seine Pistole zu reinigen. Auf den Hinweis, dass das in seinem Zustand vielleicht keine gute Idee sei, antwortet er, was glaubst du, was ich tue, mir das Hirn rausblasen? Er hält sich zum Beweis der Harmlosigkeit die Waffe an die Schläfe und drückt ab.
3: Eine Kugel steckte im Lauf. Terry Kath wird nur 31 Jahre alt. Für Chicago war das natürlich ein Einschnitt, von dem sich die Band nie emotional erholt hat. Bassist Peter Cetera hat die Führung übernommen und die Jazzrockband Chicago zur Balladenmaschine gemacht.
2: Und damit haben wir alle verloren, irgendwie. Hier ist die Band mit einem Song aus der Ära einer vergessenen und tragischen Legende. Chicago und Terry Kath, 25 or 6 to 4 auf Radio Mixtape.
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1: Mit Thorsten Adolfs. Guten Morgen. Kanzler Merz macht sich Sorgen um Sachsen-Anhalt. Wenn die AfD, so wie es aussieht, am Sonntag die Landtagswahl dort gewinnt und die Regierung übernimmt, dann werde das Land große Probleme bekommen, sagte Merz im ARD-Sommerinterview. Ein AfD-Ministerpräsident werde ausländische Investoren abschrecken. Marc Weiß mit weiteren Infos.
2: Wenn die AfD gewinnt und möglicherweise sogar mit absoluter Mehrheit die nächste Regierung in Sachsen-Anhalt stellt, dann wäre das erste Mal seit der Auflösung von Hitlers NSDAP, dass eine rechtsextreme Partei wieder in Regierungsverantwortung für ein Bundesland kommt. Und das scheint durchaus realistisch. In den Umfragen liegt die AfD bei um die 40%. Geht es noch weiter rauf, dann ist eine absolute Mehrheit möglich. Merz sagte, das schrecke Menschen von außen definitiv ab.
3: Ich kann mir nicht vorstellen, dass noch internationale Investoren mit einem AfD-Ministerpräsidenten zu einem Spatenstich kommen, um neue Werke zu gründen und neue Unternehmen in Sachsen-Anhalt anzusiedeln.
2: Aufgeben will der Kanzler Sachsen-Anhalt aber noch nicht. Ein großer Teil der Wählerschaft sei noch unentschlossen, sagte er. Diese Menschen müsse man erreichen. Gewählt wird am kommenden Sonntag. Zu Überlegungen, mit welchen anderen Fraktionen die CDU möglicherweise eine Koalition eingehen könnte, um eine rechtsextreme Regierung zu verhindern. Hindern, wollte Merz in dem Interview nicht sagen.
1: Und jetzt weitere Nachrichten im Überblick. Unionsfraktionsvize Krings fordert von Arbeitsministerin Baas, den vereinbarten Aktionsplan gegen Sozialleistungsmissbrauch vorzulegen. Krings sagte der RP, noch immer würden per Haftbefehl gesuchte Menschen in Deutschland Grundsicherung kassieren. Er sei entsetzt, weil das Arbeitsministerium offenbar keine Eile habe, diesen Zustand abzuschaffen. Der Verband der Automobilindustrie kritisiert den zu langsamen Ausbau von E-Ladesäulen für Lkw. Bundesweit gäbe es nur 355 Ladepunkte für sie. Für den flächendeckenden Einsatz solcher E-Lkw im Fernverkehr reiche das nicht aus, so der Verband. Der Nachholbedarf in diesem Bereich sei immens. Bis 2030 sind deutschlandweit 4.200 öffentliche Ladepunkte für Lkw geplant. Der Iran hat nach eigenen Angaben US-Stützpunkte in Jordanien mit Raketen und Drohnen angegriffen. 8 von ihnen konnten nach jordanischen Angaben zerstört werden. Die Revolutionsgarden sprechen von einem Vergeltungsangriff. Kurz davor hatte das US-Militär 2 Raketenabschussrampen ins Visier genommen. Mit ihnen sollten angeblich Seeminen in der Straße von Hormus gelegt werden. Das hatten sich die Schalker etwas anders vorgestellt. Der Aufsteiger ist beim Erstliga-Comeback in Augsburg mit 0:3 unter die Räder gekommen. Außerdem sah S04-Mittelfeldspieler Ron Schallenberg nach einer guten Stunde nach einer Notbremse die rote Karte. Im zweiten Sonntagsspiel besiegte der SC Freiburg Werder Bremen mit 4:1.
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1: Heute ziehen Schauer und einige Gewitter über NRW. Dazu kann es hier und da Starkregen und Hagel geben. Die Werte steigen im Laufe des Tages auf 19 bis 23 Grad. Coesfeld meldet aktuell 16 und Düren 18 Grad. Morgen erst viele Wolken, später schöner und nur selten ein paar Regentropfen. An den Temperaturen ändert sich nur wenig.
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1: 2 Meldungen, A30 Osnabrück-Rheine zwischen Rheine-Kanalhafen und Rheine, 1 Kilometer Stau, 3 Minuten. Und A57 Krefeld-Nimwegen zwischen Krefeld-Gartenstadt und Kreuz-Mörs, auch 1 Kilometer, da dauert es 9 Minuten länger. Die Autobahn ist dort im Moment nach einem Unfall gesperrt.
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4: Guten Morgen um 6:15 am Montagmorgen. Heute ist nicht nur vorletzter Ferientag in NRW, sondern auch der letzte meteorologische Sommertag. Ab morgen beginnt dann auch schon der Herbst. An den denken wir jetzt aber noch gar nicht, sondern freuen uns auf richtig tolle Musik aus den 70ern und 80ern. Tina Turner gibt's gleich mit We Don't Need Another Hero nach Jethro Tull mit Locomotive Breath.

Filmmusik aus dem Actionstreifen Mad Max jenseits der Donnerkuppel aus dem Jahr 1985. Tina Turner, We Don't Need Another Hero bei Radio Mixtape. Tina hatte sich kurz zuvor schon als großer Fan der Mad Max-Reihe geoutet und daraufhin dürfte sie nicht nur die Hauptrolle in diesem Teil spielen, sondern auch gleich zwei Songs dazu beisteuern. Bei We Don't Need Another Hero wurde sie von einem Schulchor der King's House School in Richmond unterstützt. Der hatte die große Ehre, sein Part in den legendären Abbey Road Studios in London einzusingen.

0: nannte sich vor ihrem großen Durchbruch 1996 Touch, die Band Spice Girls. Das war einer ihrer vielen Nummer-1-Hits in Großbritannien aus dem Jahr 1998. Viva Forever.
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0: Eine besondere Zeitreise erlebt ihr heute Abend im kleinen Theater Bonn. Da heißt es The Roaring 80s. Die Kölner Sängerin Daria Asmus und der Bonner Pianist Marco Schinkel schicken die größten Hits der neuen deutschen Welle auf eine glamouröse Zeitreise in die goldenen 20er. Da hört ihr dann 99 Luftballons oder auch der goldene Reiter mit Charleston Grooves, Jazzharmonien und einer Prise Great Gatsby. Babylon Berlin trifft also quasi auf neue deutsche Welle. Tickets für dieses wirklich außergewöhnliche Event bekommt ihr an der Abendkasse im kleinen Theater Bonn. Um 19.30 Uhr geht's heute Abend los. In Dortmund-Lütgendortmund endet heute die Bartholomäus-Kirmes. Von 8 bis 14 Uhr gibt's beim traditionellen Krammarkt viel zum Stöbern und Entdecken. Außerdem gewähren die Fahrgeschäfte am heutigen Familientag 30% Preisnachlass, die Verkaufsgeschäfte 20%. Und am Abend gibt's dann auch noch das traditionelle Höhenfeuerwerk.
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1: Und jetzt habe ich sonnige Musik von fünf Jungs aus Kalifornien für euch, deren Songs immer nach Sommer, Strand und richtig guter Laune klingen. Hier sind die großartigen Beach Boys mit Fun, Fun, Fun aus den 60ern. Euch einen guten Start in den Montag.

0: viele von uns durch die Kindheit und Jugend begleitet mit ihrer klasse Musik. Die Eurythmics mit Here Comes the Rain Again bei Radio Mixtape, der Soundtrack deines Lebens. Auf radiomixtape.de könnt ihr uns ja jederzeit schreiben, welcher Song euch schon das ganze Leben lang begleitet, mit dem ihr bestimmte Erlebnisse verbindet, der euch einfach wahnsinnig viel bedeutet, sprich der Soundtrack deines Lebens. Vor einer Woche bin ich ja beim The Bossos Konzert auf dem Kunstrasen in Bonn gewesen und da habe ich euch mal gefragt, welchen Song denn ihr ganz besonders mögt.
1: Hi, servus. Wen habe ich denn da?
2: Carsten.
1: Welcher Song ist der Soundtrack deines Lebens, den du rauf und runter hörst, der dich an deine Kindheit oder Jugend erinnert?
2: Highway to Hell.
1: Von AC/DC.
2: Ja, klar.
1: Was verbindest du mit genau diesem Song?
2: Die letzten 35, 40 Jahre.
1: Hast du den Song auf CD dir damals gekauft, auf Schallplatte?
2: Keine Ahnung, zu lange her.
1: Besitzt du den noch?
2: Digital, ja. Hast du noch CDs zu Hause?
1: Ich habe zu Hause noch Schallplatten.
2: Ja, schön. Ich habe keinen Plattenspieler mehr. Dann nimmt man einen DVD-Player.
1: Aber auf jeden Fall AC/DC mit Highway to Hell, das wird bei dir richtig laut gedreht.
2: Schöne Entspannungsmusik, ja.
0: Ja, Carsten entspannt also bei diesem Song. Andere gehen dabei ja voll ab. Hier sind AC/DC mit ihrem Meisterwerk aus den 70ern, Highway to Hell. Und wenn auch ihr noch über euren Soundtrack des Lebens reden möchtet und ihn euch hier bei uns im Programm wünschen wollt, dann ruft an 0800 65 75 85 0 oder schreibt uns über radiomixtape.de.
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0: 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Jetzt ist es 6.39 Uhr.
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0: Na, steckt euch das Wochenende noch so ein bisschen in den Knochen? Dann macht euch Radio Mixtape gleich nach 7 topfit mit den Rainbirds aus den 80ern. Freut euch auf ihre Rocknummer Blueprint. Und für alle Soul-Fans habe ich auch noch was richtig Tolles dabei. Bill Withers mit Lean on Me.
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2: Mit Thorsten Adolfs. Guten Morgen. Beim Ladenetz für E-Autos verbessert sich die Situation langsam. Es gibt mittlerweile immer mehr Ladesäulen. Davon können Spediteure nur träumen, denn der Ausbau der Ladeinfrastruktur für E-Lastwagen kommt zu langsam voran. Das sagt der Verband der Automobilindustrie und nennt Zahlen. In 3,5 Jahren soll es bundesweit rund 4.200 Ladepunkte für Lkw geben. Aktuell sind es gerade mal 355. Frage an Marc Weiß. Das heißt, wir erleben hier dasselbe wie vorher schon bei dem Pkw.
3: Offenbar ja, es wird da ganz viel geplant und versprochen, aber nur sehr langsam gebaut. Der Verband sagt, das sei ganz klar der Grund dafür, dass immer noch so viele Diesel-Lkw unterwegs seien. VDA-Präsidentin Müller sagt sogar, selbst wenn alle geplanten Ladepunkte umgesetzt wären, dann reicht das immer noch nicht. Das liegt an der Art der Ladesäulen. Von den 4.200 geplanten Ladepunkten sollen nämlich 1.800 besonders leistungsstark und schnell sein. 2.400 dagegen sind dann eher Standard und mit denen dauert auch das Laden eines Lkw sehr viel länger. Müller sagt, das könne sich kein Spediteur leisten, so könnten auch die gesetzlich vorgegebenen Lenk- und Pausenzeiten gar nicht eingehalten werden. Also es gibt hier offenbar noch sehr viel Nachholbedarf und das nicht nur in Deutschland, das tröstet vielleicht ein bisschen. In einigen anderen EU-Staaten ist es laut VDA noch schlimmer. Müller nennt da zum Beispiel Polen und Tschechien. Hier gibt es offenbar so wenig Ladesäulen, dass die Durchfahrt wirklich sportlich wird. Und der VDA sagt, hier müsse die EU eingreifen. Man darf jetzt abwarten, ob und wann das passiert.
2: Danke, Marc. Und jetzt weitere Meldungen im Überblick. Nach dem Untergang einer Fähre vor Zypern werden noch 18 Menschen vermisst. Mindestens 8 Passagiere sind bei dem Unglück ums Leben gekommen. Der Kapitän und 7 Crewmitglieder wurden festgenommen. Die Fähre hatte sich auf dem Weg Richtung Türkei kurz nach dem Auslaufen zur Seite geneigt und war dann gesunken. Kanzler Merz warnt vor einer möglichen AfD-Regierung in Sachsen-Anhalt. Eine Woche vor der Landtagswahl sagte er im ARD-Sommer-Interview, ein AfD-Ministerpräsident werde ausländische Investoren abschrecken. Das Land werde erheblichen Schaden nehmen, wenn es so komme, wie man das jetzt befürchten müsse, so Merz. Sandalen sind bei den Menschen in Deutschland offenbar nicht mehr besonders gefragt. Der Trend zum sogenannten Smart Casual Stil, also der Mix aus eleganter und bequemer Kleidung, sorgt dafür, dass wir insgesamt weniger Schuhe kaufen und uns auf Modelle konzentrieren, die wir das ganze Jahr über zu jeder Gelegenheit tragen können. Wer Sneaker liebt, sieht schlicht keine Notwendigkeit mehr, sich zusätzlich Sandalen zuzulegen, sagt das Kölner Handelsforschungsinstitut IFH. Der Umsatz mit klassischen Sandalen ist deshalb im Vergleich zum restlichen Schuhmarkt überdurchschnittlich stark eingebrochen. Für den Handel insgesamt bleibt die Lage schwierig. Immer mehr Verkäufe wandern ins Internet. Mittlerweile liegt der Online-Anteil bei fast 40%.
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2: Heute ist von allem was dabei. Aprilwetter Ende August. Es gibt ein paar Sonnenstrahlen, Wolken, Schauer und auch mal ein kurzes Gewitter. Dazu maximal 23 Grad. Kleve meldet im Moment 16 Grad und Warburg 15. Morgen erst oft grau, später schöner und es regnet dann nur noch ganz selten.
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2: Und hier dauert es im Moment am längsten. A4 Köln-Aachen zwischen Dreieck Köln-Holmer und Kreuz Köln-Süd 5 Kilometer 15 Minuten plus. A30 Osnabrück-Rheine zwischen Hörstel und Rheine 6 Kilometer 24 Minuten. Und A57 Krefeld-Nimwegen zwischen Krefeld-Gartenstadt und Kreuzmürz 2 Kilometer 21 Minuten Zeitverlust. Da ist die Autobahn nach einem Unfall gesperrt.
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0: Guten Morgen. In diesem Jahr feiert eine Band aus West-Berlin ihr 40-jähriges Jubiläum, die Rainbirds. Passend dazu erscheint am 16. Oktober die große Rainbirds-Werkschau. Das sind 6 Alben auf Bio-Vinyl, 4 CDs und ein reich bebildertes Buch. Und mit diesem Song hier feierte die Truppe 1987 ihren großen Durchbruch. Blueprints.

0: extrem begnadeter Soul-Sänger bei Radio Mixtape. Bill Withers mit Lean On Me. Er hat bereits Ende der 50er als damals 12-Jähriger seine erste Band gegründet, Van Morrison. Dort hat er gesungen, Gitarre und Mundharmonika gespielt. Danach war er dann noch in zahlreichen anderen Bands aktiv, bevor er sich Ende der 60er als Solokünstler einen Namen gemacht hat. 2015 ist er von Queen Elizabeth II. In den Adelstand erhoben worden und darf sich seitdem Sir nennen. Heute wird Van Morrison 81 Jahre alt und da gratulieren wir sehr, sehr herzlich mit seinem größten Hit aus den 60ern, Brown Eyed Girl.
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0: Das ist euer Morgen hier bei Radio Mixtape um 7.19 Uhr.
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0: Mit dieser sanften Piano-Ballade hat er uns 1993 einfach total verzaubert. Joshua Caddison mit Jesse bei Radio Mixtape. Damals hatte Joshua noch sehr, sehr lange Haare. Die sind mittlerweile kurz. In den letzten Jahren, da ist es ja ein bisschen ruhiger um ihn geworden. Er hat zwar noch einige Alben veröffentlicht, die konnten aber nicht mehr an den großen Erfolg aus den 90ern anknüpfen. Zwischenzeitlich hat er auch mal als Buchautor gearbeitet und seinen Roman 17 Wege um eine Mango zu essen veröffentlicht. In dem geht es darum, dass wir jeden Augenblick des Lebens genießen sollten. Ja, dann fangen wir jetzt schon mal damit an, drehen Radio Mixtape schön laut und genießen jetzt die Steve Miller Band aus den 70ern mit The Joker.
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1: Guten Morgen. 2014 wurde dieser Song zur offiziellen Hymne West Virginias erklärt. Take

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2: Einer der entspanntesten Sommerhits aller Zeiten entstand im kalten Dänemark.
3: Wenn ein Song klingt, als würde er seit 3 Stunden in einer Hängematte liegen und sich auch morgen keinen Stress machen, dann ist es wahrscheinlich Sunshine Reggae von Laidback.
4: Und deswegen ist die Geschichte dahinter so schön. Dieser super entspannte Tropensong kommt eben nicht aus Jamaika oder Barbados oder von irgendeiner Strandbar mit Holzschild, sondern aus Dänemark.
3: Ja, Laidback waren Tim Stahl und John Goldberg aus Kopenhagen. Kamen also aus einem Land, bei dem man klimatisch jetzt nicht als allererstes an Palmen, Rumcocktails und Barfuß im Sand denkt.
4: Aber vielleicht funktioniert der Song ja auch deshalb so gut, weil hier nicht die echte Karibik besungen wird, sondern die europäische Sehnsucht danach. Also Regenjackenmenschen träumen sich in die Sonne.
3: Und dann natürlich der Sound. Minimalistisch, leicht bekifft, maximal unaufgeregt. Da passiert gar nicht so wahnsinnig viel, aber genau das ist der Trick. Der Song will nichts beweisen, der will einfach nur rumliegen.
4: Typisch früher 80er übrigens auch diese Mischung. Bisschen Reggae-Gefühl, bisschen Synthi, bisschen schräger europäischer Pop-Charme. Also kein echtes Roots-Reggae-Ding, sondern eher Sonne aus dem Tonstudio.
3: Und trotz oder gerade wegen dieser Lässigkeit wurde das ein Riesenhit. Weil man 3,5 Minuten sofort das Gefühl hat, alles gut, heute muss keiner mehr irgendwas Anstrengendes machen.
4: Also einer der chilligsten Sommerhits aller Zeiten. Stammt von 2 Dänen, die sehr überzeugend so taten, als hätten sie ihr Leben zwischen Hängematte und Palmen verbracht.
3: Hat funktioniert, hier ist Laidback mit Sunshine Reggae.
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0: Mittlerweile ist es 7.44 Uhr. 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

60er, der uns immer wieder gut draufbringt. Die Archies mit Sugar Sugar bei Radio Mixtape. Große Sorge um Barry Manilow. Vor einigen Tagen hat er 2 Konzerte in Las Vegas abgesagt. Der 83-Jährige hatte sich kurz darauf bei Insta zu Wort gemeldet und gemeint, dass er bis Anfang Oktober erstmal etwas kürzer treten wolle. Er habe im Sommer 29 Shows in 68 Tagen gespielt. Das habe ihn doch sehr, sehr stark mitgenommen. Deshalb möchte er sich jetzt mal ein paar Tage Ruhe gönnen. Am 8. Oktober will er dann aber wieder auf der Bühne in Las Vegas stehen und Zitat: singen wie ein Vögelchen. Hier bei Radio Mixtape darf er jetzt schon mal ran mit seiner mitreißenden Nummer Let's Hang On.

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9: 1967 hat ein Song der Beatles für großes Aufsehen gesorgt. Der beginnt nämlich mit der französischen Nationalhymne. All You Need Is Love bekommt ihr gleich bei Radio Mixtape. Außerdem spiele ich euch den Song, mit dem John Farnham in den 80ern seinen großen Durchbruch hatte. You're the Voice. Jetzt aber erstmal alles Wichtige heute Morgen von Thorsten Adolfs.
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11: Mit Thorsten Adolfs. Guten Morgen. Fast eine Woche nach der verheerenden Flutkatastrophe in Nepal und Tibet hat Nepals Regierungschef Shah an den Durchhaltewillen seiner Landsleute appelliert. Das Land habe es mit einer unvorstellbaren Naturkatastrophe zu tun, schrieb Shah in Online-Diensten. Nepal werde diese Krise aber dank der Einheit gemeinsam überwinden, sagte der Regierungschef. Nach Behördenangaben liegt die Gesamtzahl der Todesopfer mittlerweile bei über 900. Mehr als 4000 Menschen werden noch vermisst. Weitere Infos von Marc Weiß.
12: Die Sturzflut hatte am vergangenen Mittwoch im Grenzgebiet zwischen Nepal und Tibet gewütet und ganze Ortschaften zerstört. Nach Einschätzung von chinesischen und US-Experten wurde die Katastrophe durch einen Gletscherabbruch ausgelöst. Die Gletscher im Himalaya schmelzen aufgrund des Klimawandels schneller als je zuvor. Schmelzende Gletscher können Berghänge destabilisieren und das Risiko von Erdrutschen so erhöhen. Und genau das droht in der Region weiterhin. Immer wieder mussten die Rettungsarbeiten kurz unterbrochen werden, weil neue Sturzfluten befürchtet wurden. Nach chinesischen Angaben haben sich inzwischen durch Gletscher, Wasser und Regen weitere Seen in den Bergen gebildet, die ebenfalls überlaufen könnten. Die Retter haben noch immer die Hoffnung, Menschen lebend zu finden, die vielleicht eingeschlossen sind, sich aber in den vergangenen Tagen versorgen konnten. Unter den 4000 Vermissten sind auch viele Himalaya-Touristen. Dazu zählen nach Angaben der nepalesischen Behörden auch mindestens 8 Deutsche.
11: Und jetzt weitere Themen im Überblick. Unter den Verletzten, auf die bei der Technoparty in der Schweiz geschossen wurde, ist auch eine Deutsche. Bei den anderen Verletzten handelt es sich um 5 Schweizer. Sie alle wurden zur Behandlung in Krankenhäuser gebracht. Die Täter sind nach den tödlichen Schüssen auf eine 22-jährige Italienerin weiter auf der Flucht. Zum Motiv wurden bis jetzt keine Angaben gemacht. Nach Angaben der Initiative Soziale Marktwirtschaft wächst der Regierungsapparat in Berlin weiter, obwohl im Koalitionsvertrag ein deutlicher Stellenabbau vereinbart wurde. Im Haushaltsentwurf für das kommende Jahr sind demnach mehr als 12.000 zusätzliche Beamtenstellen eingeplant. Auch bei den Ausgaben fürs Personal wird nächstes Jahr ein deutlicher Anstieg erwartet. Der FC Schalke ist mit einer 0:3-Niederlage in Augsburg in die neue Fußball-Bundesliga-Saison gestartet. Mittelfeldspieler Schallenberg musste nach einer guten Stunde nach einer Notbremse mit Rot vom Platz. Im zweiten Sonntagsspiel schlug der SC Freiburg Werder Bremen mit 4:1. Das, was sich schon angedeutet hat, scheint sich jetzt zu bestätigen. Der Sommer 2026 geht wohl als einer der wärmsten seit Beginn der Wetteraufzeichnungen in die Geschichte ein. Das ist das Ergebnis einer ersten Auswertung des Deutschen Wetterdienstes. Und der Sommer war vor allem im Westen und Südwesten extrem trocken. Auch bei der Anzahl der Sonnenstunden spielt das Jahr 2026 ganz vorne mit.
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11: Heute ziehen Schauer und einige Gewitter über NRW. Dazu kann es hier und da Starkregen und Hagel geben. Die Werte steigen im Laufe des Tages auf 19 bis 23 Grad. Coesfeld meldet aktuell 16 und Düren 18 Grad. Morgen erst viele Wolken, später schöner und nur selten ein paar Regentropfen. An den Temperaturen ändert sich nur wenig.
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11: Und hier müsst ihr die meiste Zeit zusätzlich einplanen. A4 Köln-Aachen zwischen Dreieck Köln-Heumer und Kreuz Köln-Süd 4 Kilometer Stau 18 Minuten plus. A30 Osnabrück-Rheine zwischen Ibbenbüren-West und Rheine 7 Kilometer 49 Minuten. Und A45 Hagen-Dortmund zwischen Kreuzhagen und Dortmund-Süd 7 Kilometer, da kommen 19 Minuten obendrauf.
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9: Willkommen am Montagmorgen. Sein Debütalbum Whispering Jack von 1986 wurde nur so mit Preisen überhäuft. Bis heute wurde es 24 Mal mit Platin ausgezeichnet und ist nach Bad Out of Hell von Meatloaf das zweiterfolgreichste Album in Australien. Und von diesem Erfolgs-Longplayer spiele ich euch jetzt den Song, der es vor 40 Jahren auf Platz 1 der australischen und deutschen Singlecharts schaffte. You're the one.

0: lag 1967 in 10 Ländern der Welt auf Platz 1 der Charts. Unter anderem in den USA, in Großbritannien und auch bei uns in Deutschland die genialen Beatles mit All You Need Is Love.
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0: Sie ist Deutschlands Garteninfluencerin Nummer 1 mit mittlerweile fast 250.000 Followerinnen und Followern. Regelmäßig zeigt uns Katrin Iskam auf ihrer Insta-Seite, wie schön ihr Garten ist und gibt uns wertvolle Tipps für unseren Garten. Und dabei hat Katrin in ihre grüne Wohlfühloase nicht nur eine Menge Zeit investiert, sondern auch Geld.
2: Mein Motto damals war immer, als ich angefangen habe, andere kaufen Gucci-Handtaschen. Ich vergrab das Geld im Garten. Mittlerweile ist ja alles doppelt so teuer geworden als damals. Mittlerweile muss ich sagen, ist Gärtnern schon ein teures Hobby, was aber der Seele gut tut und wenn man alles richtig macht, auch noch den Insekten, den Vögeln, dem Igel und so weiter und so weiter.
0: Ja, und vor allen Dingen geht doch nichts über frisch geerntetes Obst oder Gemüse aus dem eigenen Garten, ne? Am kommenden Freitag verrät uns Katrin Iskam dann wieder wertvolle Tricks und Kniffe, damit euer Garten auch besonders schön wird.
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0: Dass ein Song ein paar Anlaufschwierigkeiten hat, ist in der Musikgeschichte ja schon öfter mal vorgekommen. Unter anderem auch bei diesem Song hier, den wir jetzt bei Radio Mixtape hören. Trans-X mit Living on Video. Veröffentlicht wurde der von der Band aus Kanada erstmals auf Französisch im Jahr 1983. Aber erst ein Jahr später zündete die Nummer dann so richtig, als sie auf Englisch erschienen ist. Und lustigerweise störte sich damals auch niemand an der Länge. Das Ding geht nämlich fast 6 Minuten lang. Das war für die 80er schon eher außergewöhnlich.
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1: Schönen Montagmorgen wünsche ich euch. Ihr erinnert euch bestimmt noch an den Film Zurück in die Zukunft aus den 80ern. Da spielte Musiker Huey Lewis nicht nur eine Gastrolle, nein, er und seine Band Huey Lewis and the News waren da auch mit diesem energiegeladenen Song mehrmals zu hören. The Power of Love.
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0: erkennen wir sofort an ihren einzigartigen und sehr hohen Falsettstimmen. Die Bee Gees mit ihrem Disco-Kracher aus den 70ern Tragedy bei Radio Mixtape. Kommen wir jetzt zu dem Kerl, der bei uns immer durch seine Telefonstreiche glänzt, nämlich Elvis Eifel. Diese Woche beginnt ja das neue Schuljahr hier in Nordrhein-Westfalen und viele Kinder werden eingeschult. Kannst du dich eigentlich noch an deine Einschulung erinnern?
1: Ja, lebhaft. Ich kann ja jetzt hier mal ehrlich sein, ich hatte da keinen Bock drauf. Ich fand das so toll im Kindergarten, weißt du, einfach irgendwas machen, bisschen Leute ärgern, ja, und dann hieß das plötzlich, ja, aber früher hat man ja auch immer gesagt, jetzt beginnt der Ernst des Lebens, und mit Ernst habe ich ja sowieso meine Probleme, ich habe es ja gerne ein bisschen lustig, deswegen hatte ich tatsächlich keinen Bock, ich wollte da nicht hin, und ich glaube, so ist auch diese Idee gekommen zu dem heutigen Telefonstreich, wo ich dann mit einem Hausmeister aus einer Schule spreche und sage, ey, unser Sohn wird jetzt eingeschult, der hat da keinen Bock drauf, wir müssen ihm das so angenehm wie möglich machen. Und da habe ich ja wieder 1000 Ideen.
0: Dieses hämische Lachen, ne? Unser Elvis Eifel, der hat so faustdick hinter den Ohren, nach Chuck Berry und Casey and Jojo erlebt den wieder in voller Aktion.

0: Jetzt ist es 8.41 Uhr. 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

0: vor seiner Karriere als Musiker, als Friseur und Pförtner gearbeitet. Chuck Berry bei Radio Mixtape mit seiner stimmungsvollen Single You Can Never Tell aus den 60ern. So, Mittwoch geht's wieder in die Schule und diese Woche werden auch noch die Erstklässlerinnen und Klässler eingeschult. Die meisten Kinder bei uns in NRW freuen sich ja schon auf die Schule. Bei unserem Elvis Eifel sieht das allerdings ein bisschen anders aus.
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2: Kutschin?
3: Ja, Eifel, schönen guten Tag. Bin ich da jetzt beim Hausmeister von der Grundschule?
2: Ja, richtig.
3: Ja, das ist prima. Es geht mir um unseren Sohn, der wird jetzt bei Ihnen eingeschult.
2: Ja.
3: Und der hat furchtbare Angst vor der Schule. Ich habe hier zu Hause das größte Theater. Und jetzt habe ich ihm gesagt, Junge, alles klar, du brauchst nicht in die Schule. Jetzt müssen wir was improvisieren. Wenn ich mit dem zu euch komme, zur Einschulung, dann darf der nicht merken, was da los ist. Ich habe ihm gesagt, ich gehe mit ihm in den Freizeitpark. Ich habe jetzt auch ein Karussell schon organisiert, was wir auf dem Pausenhof aufstellen können.
2: Wo soll das denn hingestellt werden?
3: Mitten auf dem Pausenhof, dass die da in der Pause, dass er dann mit den Kindern da ein bisschen spielen kann. Und wäre das vielleicht möglich, dass Sie da so ein paar Maßnahmen umgestalten?
2: Um was denn?
3: Ja, zum Beispiel darf da nicht vorne dran stehen Grundschule. Das Schild müssen Sie abmachen oder hängen Sie was drüber, wo Sie machen hier Freizeitpark, Wilde Maus oder so.
2: Ja. Ich glaube, Grundschule steht bei uns auch gar nicht. Die städtische Schule.
3: Wenn er das liest, ist vorbei.
2: Ja, gut, ich habe da jetzt nichts gegen.
3: Das ist prima. Haben Sie so einen Pausenkiosk?
2: Nein, haben wir nicht.
3: Nicht?
2: Nein.
3: Dass Sie vielleicht irgendwie so einen kleinen Stand, wo Sie Zuckerwatte und gebrannte Mandeln so die ersten 2-3 Tage verkaufen, dass der jetzt auch wirklich meint, es ist ein Freizeitpark.
2: Ja, das ist, ja, wenn ich hier bin, kann ich gerne machen, aber ich...
3: Sie wissen gar nicht, was Sie mir für einen großen Gefallen damit tun.
2: Ja.
3: Und dass vielleicht die Lehrer, die dürfen jetzt nicht im karierten Lehrersacko rumlaufen, sondern die müssen ein bisschen bunt, gerne auch im Clownkostüm oder so.
2: Ja, das geht aber so nicht.
3: Ich würde die Clownskostüme auch besorgen.
2: Nein.
3: Oder Hasenkostüme?
2: Gar keine Kostüme.
3: Wir müssen den Jungen doch jetzt sanft in den Schulalltag einführen.
2: Aber wenn jedes Kind hier kommt, dann haben wir hier 40 Karusselle hier und 27 gebrannte Mandelstände.
3: Wenn Sie mir diesen Gefallen tun, verspreche ich Ihnen, werde ich Sie nie wieder anrufen und auch nie wieder auf den Sender gehen. Weil mir reicht es, wenn Sie mir einmal auf den Sender gehen, nämlich auf den Radiosender.
2: Das kann doch wohl nicht wahr sein.
3: Ich bin der Elvis Eifel, hallo.
2: Ja, ehrlich?
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0: Was uns heute Morgen in NRW bewegt, hört ihr jetzt bei Radio Mixtape von meinem Kollegen Thorsten Adolfs. Und direkt danach gibt's zwei richtig klasse 70er und 80er von Creedence Clearwater Revival, Looking Out My Backdoor und Human League habe ich mit dabei, mit Human.
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2: Mit Thorsten Adolfs. Guten Morgen. Die schwarz-rote Bundesregierung hatte unter anderem Bürokratieabbau und Verschlankung versprochen. In den eigenen Häusern klappt das aber offenbar gar nicht. Im Gegenteil, es werden immer mehr Regierungsbeamte eingestellt. Für das nächste Jahr plant Schwarz-Rot mit fast 310.500 Stellen. Das seien nochmal über 12.000 mehr als während der Ampelkoalition, meldet die Initiative Neue Soziale Marktwirtschaft. Frage an Marc Weiß aus dem News-Team. Warum werden immer mehr Stellen im Regierungsapparat geschaffen?
3: Vor allem aus zwei Gründen. Erstens neue Gesetze. Für jedes neue Gesetz und jede neue Regelung braucht man Menschen, die die Einhaltung und Umsetzung kontrollieren. Und der zweite Grund ist zu langsamer Bürokratieabbau. Es gibt Studien, die sagen ganz klar, Bürokratie selbst schafft immer wieder neue Bürokratie. Das ist so eine Art Endlosspirale der Verwaltung. Und wenn man die nicht durchbricht oder zu lange wartet, dann hört das nie auf. Und für eine immer größere Bürokratie braucht man dann natürlich auch immer mehr Personal.
2: Jetzt lautet ein Vorwurf, dass fast jede neue Stelle eine Beamtenstelle ist.
3: Genau, und das kostet richtig Geld. Die Personalkosten des Regierungsapparates liegen aktuell bei 48 Milliarden Euro im Jahr, fast 7% mehr als im vergangenen Jahr. Und es steigt im nächsten Jahr auf über 50 Milliarden. Und die Initiative Neue Marktwirtschaft ist richtig sauer, dass fast nur Beamte eingestellt werden, denn die bleiben ja auch, wenn ihre Aufgabe mal wegfällt. Das ist bei Beamten so. Also selbst wenn man mal richtig die Aufgaben verschlankt, die Beamten bleiben auf jeden Fall erhalten. Und das ist auch ein ganz klarer Vorwurf der Experten an die Bundesregierung. Das ist nämlich nicht das, was die Rentenkommission empfohlen hatte. Die empfiehlt ganz klar, mehr Angestellte anzustellen und nicht immer sofort Beamte.
2: Dankeschön, Marc. Und jetzt weitere Themen im Überblick. Die USA und der Iran haben sich in der vergangenen Nacht zum ersten Mal seit Wochen wieder gegenseitig angegriffen. Das US-Militärkommando CENTCOM hat auf der Plattform X mitgeteilt, es habe begrenzte, gezielte Maßnahmen gegen Minenlegeeinheiten der iranischen Revolutionsgarden gegeben. Der Iran hat als Reaktion darauf zwei Stützpunkte des US-Militärs in Jordanien attackiert. Im Grand Canyon im Westen der USA werden nach einer Sturzflut rund 15 Menschen vermisst. Videoaufnahmen zeigen schlammiges Wasser, das an einem Wanderweg vorbeischießt und Baumstämme und andere Trümmer, die durch angeschwollene Flüsse treiben. Heute werden in der Region weitere Gewitter- und Starkregenfälle erwartet. Nach dem Fährunglück vor Zypern gibt es Vorwürfe gegen die Crew. Überlebende Passagiere berichten von chaotischen Zuständen an Bord. Der wohl schwerste Vorwurf, der Kapitän soll sich selbst frühzeitig in Sicherheit gebracht haben und geflüchtet sein. Außerdem klagen viele Reisende darüber, dass Türen und wichtige Fluchtwege an Bord verschlossen waren. Bei dem Unglück waren gestern vor der Küste mindestens 8 Menschen ums Leben gekommen. Für knapp 20 Vermisste besteht kaum noch Hoffnung.
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2: Heute ist von allem was dabei. Aprilwetter Ende August. Es gibt ein paar Sonnenstrahlen, Wolken, Schauer und auch mal ein kurzes Gewitter. Dazu maximal 23 Grad. Kleve meldet im Moment 16 Grad und Warburg 15. Morgen erst oft grau, später schöner und es regnet dann nur noch ganz selten.
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2: Die Staus mit dem größten Zeitverlust A4 Aachen-Köln zwischen Kreuzköln-West und Köln-Eiffeltor 5 Kilometer 15 Minuten. A45 Hagen-Dortmund zwischen Kreuzhagen und Dortmund-Süd 6 Kilometer 17 Minuten Zeitverlust. Und auf der A52 Roermond-Düsseldorf zwischen Mönchengladbach-Hart und Mönchengladbach-Nord 2 Kilometer. Da kommen 22 Minuten dazu.
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0: The Story of CCR heißt es am 8. Oktober im Hansa Theater in Dortmund-Hörde. Hier erlebt ihr die größten Hits von Creedence Clearwater Revival, vorgetragen von einer fabelhaften Tribute-Band. Karten bekommt ihr im Vorverkauf und diesen Song hier werdet ihr in Dortmund in knapp einem Monat dann auch live präsentiert bekommen. Looking Out My Backdoor. Ich wünsche euch einen schönen Montagmorgen. Es ist kurz nach 9.

0: ich schon als kleiner Junge geliebt. Diesen 80er Human League mit Human bei Radio Mixtape. Richtig, richtig tolle Nummer ist das. Wobei es ja ewig gedauert hat, bis die rauskam. Mitte der 80er hatte die Band nämlich immer wieder Streitigkeiten mit ihrer Plattenfirma. Die war mit den Songs von Human League nicht so recht zufrieden und schickte sie von einem Produzenten zum nächsten. Da gab es dann immer wieder Krach. Die Band wollte keine Einmischung in ihre Songs. 1986 arbeitete die Gruppe dann mit dem Produzentenduo von Janet Jackson zusammen, Jimmy Jam und Terry Lewis. Und siehe da, dank den beiden Jungs wurde diese Nummer, die wir eben gerade gehört haben, ein Riesenhit.
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0: zu glauben, aber diese Band wurde 1977 bei ihrer Deutschland-Tour ausgebuht. Boney M. bei Radio Mixtape mit Daddy Cool. Die Großbritannien-Tour der Gruppe kurze Zeit später dagegen war ein riesengroßer Erfolg. Musikexperten meinen, dass Deutschland Ende der 70er ein Entwicklungsland gewesen sei, was Musikrichtungen wie Soul und Funk anging. Das hat sich mittlerweile zum Glück geändert. Wenn heutzutage Boney M. bei einer Party läuft, dann singen die Leute nicht nur lauthals mit, sondern stürzen auch regelrecht auf die Tanzfläche. Und wenn die Band live auftritt, alter Schwede, da ist richtig was los. Das haben wir ja vor ein paar Wochen gesehen beim Rainbow Festival in Köln. Da war die Band nämlich mit dabei.
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1: Und ich habe für euch jetzt den kultigen Soundtrack aus der Rocky Horror Picture Show, The Time Warp.
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Der Musiker, der den Reggae wohl so bekannt und beliebt gemacht hat wie kein anderer. Bob Marley bei Radio Mixtape mit Could You Be Loved aus den 80ern. Was glaubt ihr eigentlich, wie viele Nummer 1 Hits er hatte? Na, keinen einzigen. Bei den zahlreichen Songs, die er so hatte, wirklich unvorstellbar, ist aber so. Seine erfolgreichste Single war die eben gehörte Nummer Could You Be Loved. Schaffte es auf Rang 5 in den USA und Platz 12 in Deutschland. Und das posthum, also erst nach dem Tod von Bob Marley. 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

0: Zwei wirklich exzellente Gitarrensongs habe ich gleich nach 10 für euch hier bei Radio Mixtape. America mit A Horse With No Name aus den 70ern und Simon & Garfunkel mit Miss Robinson aus den 60ern. Jetzt aber erstmal alles Wichtige heute Vormittag von Thorsten Adolfs.
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2: Mit Thorsten Adolfs. Guten Morgen. In Hannover läuft im Moment die letzte von 9 außerordentlichen Betriebsversammlungen bei VW. Der Autohersteller will massiv sparen. Zehntausende Stellen stehen auf der Kippe. Sogar Werksschließungen sind im Gespräch. Heute stellt sich die Konzernführung den Beschäftigten im Werk für Nutzfahrzeuge. Die IG Metall konnte bis jetzt nicht überzeugt werden und spricht mittlerweile offen von einem Konflikt. Marc Weiß mit weiteren Infos.
3: Sehr viel schlauer ist die Belegschaft auch nach inzwischen 8 Versammlungen nicht. Man weiß, dass VW in der Krise steckt. Konzernchef Blume hatte immer wieder gesagt, man sei zu teuer und zu komplex aufgestellt. Was das aber konkret für die Stellen und die einzelnen Werke bedeutet, weiß niemand, auch Blume offenbar nicht. Für Emden, Zwickau, Audi in Neckarsulm und Hannover gäbe es aber noch keine wettbewerbsfähige Belegung für die 2030er Jahre. Das sagt Blume immer wieder. Dort könnte also in ein paar Jahren Schluss sein. Das will er aber vermeiden. In den nächsten Monaten sollen deshalb belastbare Perspektiven für alle Standorte geschaffen werden, wie es heißt. Im Gespräch ist unter anderem, Standorte zeitweise für die Rüstungsproduktion zu nutzen, und auch der Bau chinesischer VW-Modelle in Deutschland ist eine Möglichkeit. Die Stimmung der Mitarbeiter bewegt sich zwischen Angst und Wut, wobei letztere im nächsten Jahr sichtbar werden könnte. Bis zum Jahreswechsel besteht eine Friedenspflicht. Im neuen Jahr gäbe es aber theoretisch die Möglichkeit zur Arbeitsniederlegung. Das kündigte Niedersachsens IG Metall Chef Gröger schon mal vorsichtig in der Neuen Osnabrücker Zeitung an.
2: Und jetzt weitere Nachrichten im Überblick. Kanzler Merz ist weiter skeptisch, was die Einleitung eines Parteiverbotsverfahrens gegen die AfD angeht. Im ARD-Sommerinterview sagte er, die Hürden für ein Parteienverbot seien in Deutschland sehr, sehr hoch. Das Bundesverfassungsgericht würde sich lange Zeit nehmen für eine Prüfung, so der Kanzler. Er fühle sich sehr unwohl beim Gedanken, mit einem laufenden Verbotsverfahren gegen die AfD zum Beispiel in die Bundestagswahl 2029 zu gehen. Der Ölpreis steigt wieder, nachdem sich die USA und der Iran zum ersten Mal seit Wochen wieder gegenseitig beschossen haben. Das Barrel kostet aktuell knapp 91 US-Dollar. Mit einem noch massiveren Anstieg, deutlich über die Marke von 100 Dollar, rechnen Experten im Moment aber nicht. In der Kölner Südstadt hat ein Unbekannter am Morgen auf ein Café geschossen. Verletzte oder Tote gibt es nach Angaben der Polizei nicht. Es seien aber mehrere Einschusslöcher an dem Gebäude. Die Fahndung nach dem Täter läuft. Der Städtetag fordert vom Bund und den Ländern, noch mehr zu tun, um die strengen Grenzwerte bei der Luftqualität einzuhalten. Die Luft ist zwar schon viel besser als früher, aber laut Städtetagspräsident Jung sind die Möglichkeiten vor Ort jetzt einfach erschöpft. Ob durch Tempolimits, weniger Fahrspuren oder mehr Frischluftschneisen, die Städte hätten schon alle Register gezogen, sagte Jung dem RND. Um die noch strengeren Vorgaben ab 2030 einhalten zu können, sei jetzt ganz klar die Politik auf Bundes- und Landesebene in der Pflicht. Sie müsse endlich die großen Schadstoffverursacher stärker in die Verantwortung nehmen, wie die Industrie, den Verkehr, die Energiebranche und die Landwirtschaft. Sie alle müssen laut Jung ihren Ausstoß drastisch senken.
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2: Mit Sonne, Wolken, Wind, Schauern und Gewittern geht's in den nächsten Stunden weiter. Dazu Höchstwerte bis 23 Grad. Recklinghausen meldet aktuell 18 Grad und Münster 19. Morgen regnet es nur noch selten und im Laufe des Tages kommt die Sonne immer besser durch.
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2: Und hier dauert's gerade am längsten. A3 Köln-Frankfurt zwischen Kreuzborn-Siegburg und Bad Honnef-Linz. 4 Kilometer Stau, 13 Minuten plus. A52 Mönchengladbach-Düsseldorf zwischen Kreuz-Nersen und Karst-Nord. 2 Kilometer, 18 Minuten. Und A61 Koblenz-Mönchengladbach zwischen Weilerswist und Erftstadt. 3 Kilometer, da kommen 14 Minuten dazu.
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0: Grüße euch. Sie heißt zwar America, wurde aber nicht in den USA, sondern in England gegründet. Seit mittlerweile 56 Jahren gibt es die Band schon. Und im Herbst ist sie auch wieder auf Tour. Leider nur in den USA, nicht bei uns hier in Deutschland. Als kleines Trostpflaster gibt's jetzt aber America mit einem ihrer größten und, wie ich finde, auch allerschönsten Hits. A Horse With No Name aus den 70ern.

0: kommt Ende September auf Deutschland-Tour, spielt allerdings nicht bei uns in Nordrhein-Westfalen, sondern in Hannover, Leipzig, Berlin und Frankfurt. Die wunderbare Alison Moyet bei Radio Mixtape mit ihrem 80er-Hit All Cried Out. Seit mittlerweile 61 Jahren gehören sie ja zu den erfolgreichsten deutschen Bands. Die Scorpions wurden 1965 unter anderem von Rudolf Schenker gegründet, dem Gitarristen und Songschreiber der Band. Nach der Schulzeit hat er erstmal den Beruf des Starkstromelektrikers erlernt, was seiner Gruppe natürlich bei technischen Problemen immer zugute kam. Als es den Scorpions in den 60ern und 70ern finanziell nicht ganz so gut ging, hat Rudolf öfter mal befreundete Bands bei ihren Konzerten fotografiert, um die Bandkasse so ein bisschen aufzufüllen. Seit etlichen Jahren schon verdienen die Scorpions aber richtig viel Geld mit ihrer Musik, unter anderem dank dieses Songs, den Rudolf Schenker mitfabriziert hat, Rock You Like a Hurricane. Heute feiert er seinen 78. Geburtstag. Wir von Radio Mixtape wünschen ihm natürlich alles erdenklich Liebe und Gute.
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0: stammt im Original von Lori Lieberman aus den 70ern. Roberta Flack hat die Nummer in genau diesem Jahrzehnt auch nochmal gecovert. Und bei Radio Mixtape haben wir Killing Me Softly gerade in der Version der Fugees aus den 90ern gehört. Ja, und auch der nächste Song bei uns ist ein Cover.
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2: Wie ein 60er Soul-Flop zum 80er Klassiker wurde.
3: Wenn man heute fragt, wie klangen eigentlich diese 80er, dann genügen wenige Sekunden. Tainted Love ist purer 80s Synthie-Pop und untrennbar mit Soft Cell verbunden.
4: Aber der Song ist viel älter. Zuerst aufgenommen 1964 von der amerikanischen Soul-Sängerin Gloria Jones.
3: Und veröffentlicht auch nur als B-Seite, allerdings ohne großen Erfolg. Der Song war praktisch schon vergessen. Fast. Denn in England bekam Tainted Love auf dubiosen Wege ein zweites Leben. Angeblich soll Anfang der 70er ein Matrose die Single in einem Club gegen Kippen getauscht haben.
4: Und dieser Laden gehörte zur sogenannten Northern Soul-Szene. Dort haben sie am liebsten zu alten Soul-Platten gefeiert und der Song wurde Kult. Gloria war mittlerweile nach England umgezogen und hatte ihren Song 1976 sogar neu aufgenommen. Produzent damals Mark Bolan, der Kopf von T-Rex, mit dem sie auch zusammen war.
3: Und sie saß auch am Steuer mit ihm als Beifahrer, als ihr Mini Cooper 1977 in London von der Straße abkommt. Bolan stirbt, sie überlebt leicht verletzt.
4: Danach zieht sich Gloria weitgehend aus dem Musikgeschäft zurück und erlebt nur aus der Ferne, wie Soft Cell 1981 ihren Song zum Mega-Hit machen.
3: Denn auch Dave Ball und Mark Almond verbrachten ihre Jugend in besagten Soul-Clubs. Das Duo nahm den Song, verbannte jedes organische Instrument und machte daraus dieses eiskalte, geniale Stück 80-Sound, das heute jeder kennt.
4: Und den gibt's jetzt auf Radio Mixtape. Soft Cell und Tainted Love.
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2: Die britische Band Arrows hatte 1975 keinen Erfolg mit ihrem Hit I Love Rock'n'Roll. Erst als die US-Sängerin Joan Jett die Nummer 1982 gemeinsam mit der Band Blackhearts rausbrachte, wurde das Ding ein Hit und belegte 7 Wochen lang Platz 1 der US-Charts.

cooler Disco-Sound der 70er von George McRae, Rock Your Baby bei Radio Mixtape. Als Toningenieurassistent war er unter anderem an den legendären Beatles-Alben Abbey Road und Let It Be beteiligt, außerdem am Pink Floyd-Album The Dark Side of the Moon. Alan Parker

0: Aber nicht nur als Tontechniker und Produzent war er top, sondern auch als Musiker. Mitte der 70er gründete er das Alan Parsons Project und das hier war der erfolgreichste Hit aus dem Jahr 1982. Don't Answer Me.
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0: schön zum Entspannen und Runterkommen dieser 60er von den Beatles. Yesterday bei Radio Mixtape. Was ist der Soundtrack eures Lebens? Also welcher Song erinnert euch zum Beispiel an eure Kindheit, an den ersten Disco-Besuch, die erste Liebe, euer erstes Auto? Verratet es uns an der 0800 65 75 85 0 oder schreibt uns über radiomixtape.de. Vor einer Woche habe ich beim The Boss Hoss Konzert in Bonn auf dem Kunstrasen Carsten getroffen und ihn mal nach seinem Soundtrack des Lebens gefragt.
1: Highway to Hell.
0: Was verbindest du mit genau diesem Song?
1: Die letzten 35, 40 Jahre.
0: Hast du den Song auf CD dir damals gekauft, auf Schallplatte?
1: Keine Ahnung, zu lange her.
0: Besitzt du den noch?
1: Digital, ja. Hast du noch CDs zu Hause?
0: Ich habe zu Hause noch Schallplatten.
1: Ja, schön. Ich habe keinen Plattenspieler mehr. Dann nimmt man einen DVD-Player.
0: Aber auf jeden Fall AC/DC mit Highway to Hell, das wird bei dir richtig laut gedreht.
1: Schöne Entspannungsmusik, ja.
0: Ja, Carsten sieht's also als Entspannungsmusik. Andere gehen bei Highway to Hell ja immer ordentlich ab, ne? Oder auch bei diesem Song aus den 90ern von Take That, Could It Be Magic. Euch einen schönen Montagvormittag.

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0: Sie ist seit den 80ern die Hymne für viele Frauen und gleich hier bei Radio Mixtape zu hören. Girls Just Want to Have Fun von Cyndi Lauper. Außerdem gibt's für euch eine Rocknummer, die uns seit den 70ern immer wieder richtig ordentlich mitreißt. Slate mit Far Far Away.
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2: Mit Thorsten Adolfs. Guten Tag. Die europaweite Aufrüstung lässt nicht nur die Kassen bei Rheinmetall klingeln. Mit Heckler & Koch meldet heute ein weiterer deutscher Rüstungskonzern Rekordgewinne. Die Firma aus Oberndorf bei Stuttgart hat im ersten Halbjahr fast 264 Millionen Euro Umsatz gemacht. Das sind fast 50% mehr als im vergangenen Jahr. Und der Gewinn hat sich verdreifacht. Infos dazu von Marc Weiß.
3: Heckler & Koch stellt vor allem Pistolen, Gewehre und Granatwerfer her und beliefert nicht nur das Militär, sondern auch die Polizei. Trotzdem ist der Hauptgrund für den Rekordgewinn nach Angaben der Firma jetzt ganz klar der Ukraine-Krieg und die Aufrüstung der NATO-Staaten. Die meisten Geschäfte macht man mit der Bundeswehr, mit Frankreich, Norwegen und den baltischen Ländern. Allein die Bundeswehr bestellte über einen Rahmenvertrag 250.000 Gewehre. Ursprünglich geplant waren mal 120.000. Heckler & Koch investieren weiter in neue Maschinen und eine moderne Infrastruktur. Inzwischen arbeiten rund 1.400 Beschäftigte in dem Werk. Die Rekordzahlen des deutschen Gewehrbauers werden sicherlich auch in Köln gehört. Dort beginnt morgen ein großes Protestcamp gegen die weltweite Aufrüstung. Vor allem gegen Rheinmetall soll es dabei gehen, aber auch die Zahlen von Heckler & Koch heute zeigen klar, dass Rüstungskonzerne in Zeiten wie diesen Gewinne machen. Inwieweit man ihnen das vorwerfen kann, muss jeder für sich selbst entscheiden.
2: Und jetzt weitere Themen im Überblick. Das Defizit in der Pflegeversicherung wird immer größer, weil die Ausgaben stark steigen. In der ersten Jahreshälfte waren die Pflegekassen mit 77 Millionen Euro im Minus. Vom Spitzenverband der gesetzlichen Krankenkassen heißt es, es herrsche Alarmstufe Rot. Die Politik müsse schnell handeln. In wenigen Monaten würden die Einnahmen nicht mehr reichen, um die Pflegeleistungen voll zu finanzieren. Der Verfassungsschutz sieht in der Funktionsweise bestimmter Internetplattformen einen Beschleuniger für die Radikalisierung junger Menschen. In einer Veröffentlichung der Behörde heißt es, Nutzer würden nach dem Konsum unverfänglicher, halbpolitischer Inhalte langsam in eine sogenannte Echokammer geführt, in der immer radikalere und stark emotionalisierende Inhalte verbreitet würden. Dadurch würden extremistische Ideen zunehmend normalisiert und verinnerlicht. Wegen Vandalismus gibt es im Bahnverkehr zwischen Bochum und Essen zurzeit massive Einschränkungen. Laut Bahn wird das wohl noch bis in die frühen Abendstunden so bleiben. Im Regionalverkehr fallen Züge aus oder haben deutliche Verspätungen. Die Bahn setzt auf einigen Verbindungen Ersatzbusse ein. Welche Züge genau betroffen sind, steht im Internet auf Zuginfo.nrw. In Deutschland leben aktuell mehr Frauen als Männer. Auf 1.000 Männer kommen im Schnitt 1.027 Frauen. Das liegt nach Angaben der Bundesstatistiker vor allem daran, dass Frauen im Schnitt älter werden. Ganz anders sieht das Verhältnis bei den Jüngeren aus. Bei den unter 50-Jährigen sind nämlich deutlich mehr Männer als Frauen in Deutschland unterwegs. Das kommt daher, dass statistisch gesehen mehr Jungen als Mädchen zur Welt kommen und außerdem mehr Männer als Frauen aus dem Ausland nach Deutschland ziehen. Regional gibt es beim Geschlechterverhältnis große Unterschiede. Den größten Frauenüberschuss melden Schleswig-Holstein, Mecklenburg-Vorpommern und Hamburg. Den größten Männerüberschuss in der Gruppe der 18- bis 29-Jährigen gibt es in den ostdeutschen Bundesländern wie Sachsen-Anhalt, Brandenburg und Thüringen.
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2: Mit Sonne, Wolken, Wind, Schauern und Gewittern geht's in den nächsten Stunden weiter. Dazu Höchstwerte bis 23 Grad. Recklinghausen meldet aktuell 18 Grad und Münster 19. Morgen regnet es nur noch selten und im Laufe des Tages kommt die Sonne immer besser durch.
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2: Und hier dauert es im Moment am längsten. A4 Olpe-Köln zwischen Bergisch Gladbach-Bensberg und Refrath 2 Kilometer Stau 12 Minuten plus. Die A4 Köln-Aachen zwischen Dreieck Köln-Heumer und Kreuz Köln-Süd 5 Kilometer 12 Minuten. Und A40 Dortmund-Duisburg zwischen Bochum-Wattenscheid und Dreieck Essen-Ost auch 5 Kilometer. Da kommen 17 Minuten obendrauf.
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0: Ich wünsche euch einen schönen Montagvormittag. Hallo. 2013 hat Cyndi Lauper Musikgeschichte geschrieben. Da gewann sie den Tony Award als beste Komponistin und Songschreiberin für das Erfolgsmusical Kinky Boots. Als erste Solofrau überhaupt. Und schon in den 80ern hat sie sich unsterblich gemacht durch diesen Powersong hier, den besonders bei Partys immer viele ganz, ganz laut mitsingen. Girls Just Want to Have Fun.

0: so genialer Rocksong von Slade bei Radio Mixtape. Far, Far Away schaffte es nicht nur 1974 in die Charts, als er veröffentlicht wurde, sondern auch nochmal 1993. Damals warb nämlich eine Modekette mit dem Song der britischen Band. Und daraufhin wurde die Single nochmal neu rausgebracht und schaffte den erneuten Einstieg in die Hitparaden.
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0: nach ihr soll bald in Stahnsdorf bei Berlin eine Straße benannt werden. Tina Turner mit ihrem Welthit aus den 80ern, The Best.
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0: Eine besondere Zeitreise erlebt ihr heute Abend im kleinen Theater Bonn. Da heißt es The Roaring 80s. Die Kölner Sängerin Daria Asmus und der Bonner Pianist Marco Schinkel schicken die größten Hits der neuen deutschen Welle auf eine glamouröse Zeitreise in die goldenen 20er. Da hört ihr dann 99 Luftballons oder auch der goldene Reiter mit Charleston Grooves, Jazzharmonien und einer Prise Great Gatsby. Babylon Berlin trifft also quasi auf neue deutsche Welle. Tickets für dieses sehr, sehr außergewöhnliche Event bekommt ihr an der Abendkasse im kleinen Theater Bonn. Um 19.30 Uhr geht's heute Abend los. In Dortmund-Lütgendortmund endet heute die Bartholomäus-Kirmes. Von 8 bis 14 Uhr gibt's beim traditionellen Kramarkt ganz viel zum Stöbern und Entdecken. Außerdem gewähren die Fahrgeschäfte am heutigen Familientag 30% Preisnachlass, die Verkaufsgeschäfte 20%. Und am Abend gibt es dann auch noch das traditionelle Höhenfeuerwerk.
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1: 1981 hat er in der ersten Folge der US-Kultserie Ein Colt für alle Fälle einen Country-Sänger gespielt, Lou Rawls. Viel erfolgreicher war er aber als Sänger, dank seiner rauchigen Stimme, die uns total verzaubert hat. Hier ist er jetzt mit Lady Luck.

0: ist der Soundtrack deines Lebens bei Radio Mixtape. Es gibt ja so Songs, die verbinden wir automatisch mit einem ganz besonderen Erlebnis. Bei mir ist es zum Beispiel dieser hier von Led Zeppelin, Stairway to Heaven. In den 90ern hatte ich mal einen Austauschschüler aus Chile bei mir zu Gast. Der Kerl war wirklich ein begnadeter Gitarrenspieler und hat abends öfter mal diesen Song hier gesungen. Da habe ich immer Gänsehaut bekommen. Denn der hat den sowas von gut gespielt und auch gesungen. Also der Kerl könnte locker in einer Led Zeppelin Tribute Band mitmachen. Und hier ist jetzt das einzigartige und sehr beeindruckende Original aus den 70ern von Led Zeppelin. Stairway to Heaven.
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0: gilt als die meist ausgezeichnetste Frau aller Zeiten. Whitney Houston bei Radio Mixtape. Zu Lebzeiten hat sie 411 Preise abgeräumt, also so viel wie kein anderer Star. Nur noch wenige Minuten, dann ist es 12, dann übernimmt hier meine Kollegin Lissi Eschak-Lissi. Übermorgen enden ja die Sommerferien bei uns in NRW. Viele sind gerade aus dem Urlaub gekommen, du ja auch. Schön, dass du wieder da bist, Lissi.
1: Ja, ich muss mal gerade gucken, wie hier überhaupt nochmal alle Knöpfe funktionieren. Ich weiß gar nicht mehr, ich war so lange nicht hier. Fühlt sich aber richtig gut an, tatsächlich wieder zu Hause zu sein und hier im Studio anzukommen. Ich hatte aber auch echt eine richtig, richtig erholsame Zeit. Wir waren mit dem Auto unterwegs, wir sind von Südengland über Birmingham bis nach Schottland gefahren mit allen Kindern. Also war viel los, haben oft den Standort gewechselt, aber dadurch ging es halt auch super schnell rum, die 2 Wochen. Und ja, ich habe echt viel von den anderen Ländern mitbekommen. Wir waren unter anderem auch bei der Leichtathletik-EM und wir waren in Schottland, in Edinburgh, und es war sehr, sehr, sehr, sehr schön. Zurück sind wir dann mit dem Schiff gefahren auch noch, mit dem Auto über Nacht zu fünft in so einer Schlafkabine. Also es war recht abenteuerlich und dadurch bin ich komplett rausgekommen. Ja, und jetzt freue ich mich wieder hier zu sein und Radio zu machen. Und ich freue mich vor allen Dingen drauf zu erfahren, was ihr denn so gemacht habt in den Ferien. Was ich gemacht habe, weiß ich ja. Was du gemacht hast, weiß ich auch. Aber was unsere Zuhörerinnen und Zuhörer gemacht haben, das weiß ich nicht. Und das wüsste ich gerne. Also meldet euch über die 0800 65 75 85 0 und erzählt mir davon. Da freue ich mich.
0: Also ruft Lissi an oder schickt dir eine WhatsApp-Sprachnachricht. Ich bin Oliver Behrendt. Wir hören uns dann morgen früh ab 6 wieder hier bei Radio Mixtape. Bis dahin.

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1: Musik aus dem erfolgreichsten Biopic aller Zeiten bekommt ihr gleich nach 12 bei Radio Mixtape. Michael Jackson aus den 80ern mit Thriller aus dem Streifen Michael. Und aus den 70ern gibt's ebenfalls Musik zum Lautmitsingen von den Bellamy Brothers. Let Your Love Flow. Viel Spaß gleich mit Lissi Ischak. Ich bin Oliver Behrens. Bis morgen früh.
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3: Mit Thorsten Adolfs. Guten Tag. Dass sich Menschen über das Internet radikalisieren, ist nicht neu. Das Bundesamt für Verfassungsschutz hat jetzt aber untersuchen lassen, wie das genau passiert. Das Ergebnis hatten viele wahrscheinlich schon vermutet. Es sind vor allem die Algorithmen der Online-Plattformen, die eine Radikalisierung begünstigen. Frage an Marc Weiß, wie genau geschieht das?
4: Ja, ich glaube, die meisten kennen das wahrscheinlich von Insta. Man guckt sich einen Beitrag an, dann bekommt man den nächsten angezeigt, der genau dazu passt, dann noch einen, dann kommt noch die passende Werbung dazu und schon ist man drin im Algorithmus. Laut Verfassungsschutz passiert aber noch was anderes. Es werden einem demnach bewusst interaktive und kontroverse Beiträge gezeigt. Also nicht nur schöne Bilder, sondern die Interaktion ist wichtig. Am besten noch eine Frage dazu, schreib's in die Kommentare und schon wirst du komplett in so ein Thema reingezogen. Und das sind dann gerne mal politische Themen, die können dann im Extremfall zur Radikalisierung führen.
3: Und bestimmte Gruppen nutzen diese Systeme dann für sich?
4: Genau, da hat jeder wohl seine Lieblingsplattformen. Das passiert natürlich nicht alles auf Insta. Der Verfassungsschutz sagt zum Beispiel, dass rechte Gruppen neben klassischen Netzwerken gerne Telegram oder Gaming-Plattformen benutzen, um da bewusst kontroverse Beiträge zu platzieren. Den Rest übernimmt dann der Algorithmus. Linksextreme sind laut Studie gerne auf Insta und TikTok, Islamisten auf Telegram, Insta und Facebook. Das heißt natürlich nicht, dass jeder, der da unterwegs ist, jetzt radikal wird. Es gehört schon noch mehr dazu, soziale Isolation zum Beispiel und auch mentale Probleme. Aber wenn man so drauf ist, dann ist die Gefahr halt höher, dass einen Extremisten über diese Algorithmen von Plattformen für sich gewinnen können.
3: Dankeschön, Marc. Und jetzt weitere Themen im Überblick. Die finanzielle Lage in der Pflegeversicherung spitzt sich zu. Die Pflege sei akut in Not, heißt es vom Spitzenverband der gesetzlichen Krankenkassen. Vermutlich würden die Einnahmen im Oktober nicht mehr reichen, um die Pflegeleistungen voll zu finanzieren, heißt es. In der ersten Jahreshälfte lag das Defizit bei 770 Millionen Euro. Die Preise in NRW steigen weiter. Die Inflationsrate lag im August bei 2,9%. Das ist der höchste Stand seit 2,5 Jahren. Vor allem bei Heizöl und Kraftstoffen zogen die Preise deutlich an. Tiefer in die Tasche greifen mussten Verbraucher auch an anderer Stelle. Dienstleistungen in der häuslichen Alten- und Behindertenpflege kosteten 11,5% mehr als noch vor einem Jahr. Nach einem Brand in einer Drohnenfabrik in Polen prüft der Inlandsgeheimdienst, ob es sich um einen Sabotageakt handeln könnte. Die betroffene Firma ist das größte private Rüstungsunternehmen des Landes und beliefert die polnische Armee unter anderem mit Kampfdrohnen. In NRW setzen immer mehr Städte auf Schulstraßen, um den Verkehr vor den Schulen zu beruhigen. Im Moment gibt es landesweit schon 93 dieser Zonen, Tendenz stark steigend. Die Idee ist simpel. Zu den Stoßzeiten, wenn Kinder zur Schule gebracht oder abgeholt werden, werden die Straßen für die meisten Autos gesperrt. Landesverkehrsminister Krischer sagt, solche Lösungen würden den Verkehr vor den Schulen deutlich entlasten und so zu einem wesentlich sichereren Umfeld für die Kinder beitragen.
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3: Es geht sehr wechselhaft in den Nachmittag mit Wolken, Sonne und einigen Schauern und Gewittern. Heinsberg meldet im Moment 20 Grad und Warendorf 19. Morgen regnet es nur noch selten und die Wolken machen nachmittags immer mehr Platz für die Sonne. Dann bei maximal 19 bis 23 Grad.
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3: Und hier dauert es im Moment am längsten. A1 Euskirchen-Köln zwischen Frechen und Köln-Löwenich. 1 Kilometer Stau, 6 Minuten Zeitverlust. A2 Hannover-Dortmund zwischen Herford-Bad Salzuflen und Bielefeld-Ost. 4 Kilometer, 53 Minuten. Und A3 Arnheim-Köln zwischen Kreuz-Oberhausen und Kreuz-Oberhausen-West. 3 Kilometer und 5 Minuten mehr.
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5: Ja, Sommerferien so gut wie vorbei. Alle trudeln so langsam wieder ein und alles geht so langsam wieder los. Wie schön, dass ihr mit dabei seid hier bei uns. Schönen Start in die Woche.

0: Wäre am Samstag 68 Jahre alt geworden. Michael Jackson Thriller hier bei uns bei Radio Mixtape.
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0: So, die Sommerferien, die sind so gut wie durch und ich habe richtig viel erlebt. Ich bin sehr gut erholt und sehr zufrieden wieder zu Hause angekommen. Ich war zum ersten Mal in meinem Leben in Schottland und ich hatte eine sehr gute Zeit. Was waren denn wohl eure Highlights in diesen Ferien?
2: Ja, Mallorca. Ja, wir waren in einem Wasserpark gewesen, haben den Geburtstag von der Jüngsten gefeiert. Im Aquarium waren wir auch gewesen, sehr richtig, ja. Ja, wo war es noch gut?
3: Im Pool. Der war groß und man konnte viel planschen. Und vom Beckenrand springen.
4: Nach Korfu, Griechenland. Ja, wir haben uns Fahrräder ausgeliehen und sind einmal so die Nordküste entlang gefahren. Und da waren auch so schöne Klippen und so, die wir uns angeguckt haben. Also echt schön.
5: Also unser Leben in Barcelona war sehr kompliziert. Wir haben bis 18, 19 Uhr geschlafen und dann sind wir abends nur an den Strand gegangen. Mehr gab es da für uns nicht.
0: Das klingt doch sehr nach Erholung. Wie war es bei euch? Was waren eure Highlights der letzten Wochen? Meldet euch sehr gerne bei mir und erzählt es mir gerne auch als WhatsApp-Sprachnachricht.
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0: Das war ihr erster Nummer 1-Hit in Großbritannien 1985, Madonna Into the Groove. Und der Song gehört übrigens zum Soundtrack von Susan, verzweifelt gesucht, Desperately Seeking Susan, in der Madonna selbst die Hauptrolle gespielt hat.
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1: Und jetzt mit einem Song, der schon unzählige Male gecovert wurde, aber das hier ist das Original aus dem Jahr 1967 von Frankie Valli, Can't Take My Eyes Off You.
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0: Komplett geklaut. Die Melodie Lambada ist nämlich gar nicht von Kaoma, sondern 1:1 kopiert von einer bolivianischen Folkgruppe. Ihr hört Radio Mixtape am Montag und ich freue mich ja immer sehr, wenn ihr mir sagt, was denn so eure allerersten Musik-Highlights waren, an die ihr euch so erinnert, aus eurer Jugend oder sogar aus der Kindheit. Und genau das hat mir zum Beispiel Thomas aus Paderborn verraten.
1: Ich kann mich auf jeden Fall noch an meine allererste Langspielplatte erinnern, und zwar von Uriah Heep. Und die habe ich in einem großen Discounter, man darf den Namen ja nicht nennen, gekauft. Und damals gab es noch echte Schallplatten. Und Uriah Heep war eine super Gruppe, oder ist es immer noch. Und das ist so eine der Erinnerungen, die ich an meine ersten musikalischen Genüsse habe.
0: Ja, und dieser Song, der hat es ihm damals besonders angetan.
1: Ja, auf jeden Fall. Das war auch ein ganz bekannter, Lady in Black. Den gibt es immer noch oder wird auch manchmal sogar noch im Radio gespielt. Ist wirklich ein absolut zeitloser Klassiker, den eigentlich jeder kennen muss.
0: So ist es, Thomas. Und wir spielen den natürlich. Und zwar jetzt, ganz genau jetzt. Was sagst du?
1: Ja, dann denke ich mir, oh, die haben aber echt eine gute Musikauswahl. Das ist ein super Sender, da bleibe ich dabei.
0: Genau, so ist es. Hier für Thomas aus Paderborn, Uriah Heep.
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1: Damals dachte ich, ich wäre super, super cool. Wenn ich Fame höre, dann tanze ich direkt, bin sehr happy und freue mich, dass ich diesen Song überhaupt in meinem Leben habe. 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Und da freue ich mich dann doll. Flashdance, der Film.
2: Du musst einfach deine Augen schließen, dann kannst du die Musik sehen.
1: Hauptsache, es ist funky und dann habe ich auch wirklich genau wieder die Bilder im Kopf von damals.
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Radio Mixtape spielt euch die 70er. Andy Kim, Be My Baby hier bei uns. Und wenn ihr eben Thomas aus Paderborn gehört habt und gehört habt, was der so mit seiner wilden Jugend verbindet musikalisch und ihr euch gedacht habt, Mensch, bei mir war das doch das und das, dann meldet euch sehr gerne über die 0800 65 75 85 0 und sagt mir, was unbedingt auf den Soundtrack eures Lebens gehört. Ich freue mich. 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

0: alle lieben Mirko, Lieblingsverhörer bei I Believe in Miracles, Hot Chocolate, You Sexy Thing, spiele ich euch gleich hier bei Radio Mixtape direkt nach den neuesten Infos. Freut euch drauf.
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2: Mit Christian Böder, guten Tag. Unterstützung bei Krankheit und im Alter, das ist das Versprechen der Pflegekassen in Deutschland. Das Problem, der Pflegeversicherung geht das Geld aus. Darauf macht der Spitzenverband der gesetzlichen Krankenkassen aufmerksam. Mittlerweile herrsche Alarmstufe Rot, so der Verbandschef Blatt. Jannik Böker aus dem Newsteam, eine Einschätzung, die mit Blick auf die aktuellen Zahlen durchaus nachvollziehbar ist.
3: Absolut. Allein in der ersten Jahreshälfte haben die Kassen einen Fehlbetrag von 770 Millionen Euro angehäuft. Wenn die Kosten weiter so steigen, würden im Oktober die Einnahmen nicht mehr reichen, um die Pflegeleistungen voll zu finanzieren, meint der GKV-Spitzenverband. Unterm Strich heißt das, für 2026 liegt das Defizit voraussichtlich bei 1,2 Milliarden Euro und die Zahl ist wegen eines Kredits vom Bund de facto geschönt. Ohne dieses Darlehen würde das Minus bei 4,4 Milliarden Euro liegen.
2: Wie kann es denn sein, dass die Pflegekassen so gigantische rote Zahlen erwirtschaften?
3: Naja, eines der Probleme ist schlicht und einfach, dass wir im Schnitt immer älter werden. Und je älter wir werden, desto mehr Erkrankungen treten auf. Bei den Pflegekassen gibt es aber noch ein weiteres Problem. Vor knapp 10 Jahren hat der Bund die Kriterien für eine Pflegebedürftigkeit angepasst. Und der Verband sagt, dadurch gibt es mehr Menschen, die Anspruch auf Pflegeleistungen haben. Kurzfristig fordert der Verband deshalb finanzielle Unterstützung. Für den Herbst plant die Bundesregierung zudem eine Reform der Pflegeversicherung.
2: Vielen Dank, Jannik Böke. Und hier haben wir weitere Nachrichten in der Zusammenfassung. Die Funktionsweisen bestimmter Internetplattformen tragen dazu bei, dass sich Menschen im Internet radikalisieren. Zu dem Schluss kommt das Bundesamt für Verfassungsschutz. Immer mehr Plattformbetreiber setzten auf kontroverse Inhalte mit starker Beteiligung, heißt es in einer Veröffentlichung der Behörde. Durch bestimmte Algorithmen werden Nutzer dann radikalen Ideen ausgesetzt, die sie dann durch ständige Wiederholungen und Bestätigungen verinnerlichen. Bei uns in NRW ist der Alltag wieder teurer geworden. Laut den Landesstatistikern stieg die Inflationsrate in diesem Monat auf 2,9%. Das ist der höchste Stand seit 2,5 Jahren. Mit Heckler & Koch meldet ein weiterer deutscher Rüstungskonzern Rekordgewinne. Die Firma aus Oberndorf bei Stuttgart hat im ersten Halbjahr fast 264 Millionen Euro Umsatz gemacht. Das ist fast 50% mehr als im vergangenen Jahr. Heckler & Koch gehört zu den 5 größten Gewehr- und Pistolenherstellern weltweit. Stadtbusse ohne Fahrer, Züge rein vom Computer gesteuert. Das könnte schon bald Wirklichkeit in Deutschland werden. Bundesverkehrsminister Bilger will Tempo machen für den Praxiseinsatz für sogenanntes autonomes Fahren. Seine Behörde investiere dafür bis zu 14 Millionen Euro, sagte er. Ein Schwerpunkt liege in Vorhaben im öffentlichen Personennahverkehr und da besonders in ländlichen Gegenden. Ein zweiter Schwerpunkt liegt im Güterverkehr auf der Schiene. Selbstfahrende Züge könnten die Probleme durch immer mehr Transportbedarf bei immer weniger Fahrpersonal dämpfen oder sogar lösen, sagt er. Mit den Fördermitteln sollen auch Fahrzeuge mit autonomen Fahrsystem beschafft oder umgebaut werden.
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2: Am Nachmittag zeigen sich viele Wolken am NRW-Himmel. Dazu gibt es von Westen her immer mal wieder Schauer und auch Gewitter. Die Tageshöchstwerte liegen zwischen 19 Grad in Münster und 21 Grad in Bonn.
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2: Hier haben wir die Staus mit dem längsten Zeitverlust auf den NRW-Autobahnen. A2 Hannover Richtung Dortmund zwischen Herford, Bad Salzuflen und Bielefeld Ost. Fast eine Stunde mehr, da hat es einen Unfall gegeben. Da ist die Autobahn auch gesperrt. Dann A3 Frankfurt Richtung Köln zwischen Siebengebirge und Kreuz Bonn-Siegburg. 20 Minuten mehr. Und weiter zwischen Köln und Oberhausen zwischen Duisburg-Weder und Oberhausen-Lierich 12 Minuten mehr. Und dann haben wir noch die A61 Koblenz Richtung Mönchengladbach zwischen Niel und Swisttal, da eine Viertelstunde mehr einkalkulieren.
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0: Und mehr 70er geht, glaube ich, nicht. 1975, also mitten aus der Mitte, You Sexy Thing von der britischen Soul- und Funkband Hot Chocolate, habe ich euch mitgebracht.

0: Radio-Mixtape spielt euch Fleetwood Mac Hold Me hier bei uns. Und bei mir ist mein Kollege Elvis Eifel. Und Elvis, es geht ja diese Woche wieder los mit der Schule. Bei uns, mein kleiner Sohn, kommt auf die weiterführende Schule. Der erste Schultag ist also schon eine kleine Weile her bei uns. Aber kannst du dich an deinen allerersten Schultag erinnern? Weißt du noch, ob du Bock hattest, wie es war?
1: Ja, lebhaft. Ich kann ja jetzt hier mal ehrlich sein, ich hatte da keinen Bock drauf. Ich fand das so toll im Kindergarten, weißt du, einfach irgendwas machen, bisschen Leute ärgern, ja, und dann hieß das plötzlich, ja, aber früher hat man ja auch immer gesagt, jetzt beginnt der Ernst des Lebens und mit Ernst habe ich ja sowieso meine Probleme, ich habe es ja gerne ein bisschen lustig, deswegen hatte ich tatsächlich keinen Bock, ich wollte da nicht hin und ich glaube, so ist auch diese Idee gekommen zu dem heutigen Telefonstreich, wo ich dann mit einem Hausmeister aus einer Schule spreche und sage, ey, unser Sohn wird jetzt eingeschult, der hat da keinen Bock drauf, wir müssen ihm das so angenehm wie möglich machen. Und da habe ich ja wieder 1000 Ideen.
0: Die hören wir gleich. Alle hier die ganze Folge Elvis Eifel hier bei uns.
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0: Radio Mixtape spielt euch Racy Some Girls hier bei uns. Und auch bei Elvis Eifel geht's heute um den Schulstart.
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2: Guten?
3: Ja, Eifel, schönen guten Tag. Bin ich da jetzt beim Hausmeister von der Grundschule?
2: Ja, richtig.
3: Ja, das ist prima. Es geht mir um unseren Sohn, der wird jetzt bei Ihnen eingeschult.
2: Ja.
3: Und der hat furchtbare Angst vor der Schule. Ich habe hier zu Hause das größte Theater. Und jetzt habe ich ihm gesagt, Junge, alles klar, du brauchst nicht in die Schule. Jetzt müssen wir was improvisieren. Wenn ich mit dem zu euch komme, zur Einschulung, dann darf der nicht merken, was da los ist. Ich habe ihm gesagt, ich gehe mit ihm in den Freizeitpark. Ich habe jetzt auch ein Karussell schon organisiert, was wir auf dem Pausenhof aufstellen können.
2: Wo soll das denn hingestellt werden?
3: Mitten auf dem Pausenhof, dass die da in der Pause, dass er dann mit den Kindern da ein bisschen spielen kann. Und wäre das vielleicht möglich, dass Sie da so ein paar Maßnahmen umgestalten?
2: Um was denn?
3: Ja, zum Beispiel darf da nicht vorne dran stehen Grundschule. Das Schild müssen Sie abmachen oder hängen Sie was drüber, wo Sie machen hier Freizeitpark Wilde Maus oder so.
2: Ja. Ich glaube, Grundschule steht bei uns auch gar nicht. Die städtische Schule.
3: Wenn er das liest, ist vorbei.
2: Ja, gut, ich hab da jetzt nichts gegen.
3: Das ist prima. Haben Sie so einen Pausenkiosk?
2: Nein, haben wir nicht.
3: Nicht?
2: Nein.
3: Dass Sie vielleicht irgendwie so einen kleinen Stand, wo Sie Zuckerwatte und gebrannte Mandeln so die ersten 2-3 Tage verkaufen, dass der jetzt auch wirklich meint, es ist ein Freizeitpark.
2: Ja, das ist schon. Wenn ich hier bin, kann ich gerne machen, aber ich...
3: Sie wissen gar nicht, was Sie mir für einen großen Gefallen damit tun.
2: Ja.
3: Und dass vielleicht die Lehrer, die dürfen jetzt nicht im karierten Lehrersacko rumlaufen, sondern die müssen ein bisschen bunt, gerne auch im Clownkostüm oder so.
2: Ja, das geht aber so nicht.
3: Ich würde die Clownskostüme auch besorgen.
2: Nein.
3: Oder Hasenkostüme?
2: Gar keine Kostüme.
3: Wir müssen den Jungen doch jetzt sanft in den Schulalltag einführen.
2: Aber wenn jetzt Kind hier kommt, dann habe ich hier 40 Karusselle hier und 27 gebrannte Mandelstände.
3: Wenn Sie mir diesen Gefallen tun, verspreche ich Ihnen, werde ich Sie nie wieder anrufen und auch nie wieder auf den Sender gehen. Weil mir reicht es, wenn Sie mir einmal auf den Sender gehen, nämlich auf den Radiosender.
2: Das kann doch wohl nicht wahr sein.
3: Ich bin der Elvis Eifel, hallo.
2: Ja, ehrlich?
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1: Einen schönen Montagmittag mit uns.

Einziger Song, der es auf Nummer 1 der Billboard-Charts geschafft hat, Rock Me Amadeus von Falco hier bei Radio Mixtape. Und übrigens wollte Falco das Lied erst gar nicht aufnehmen. Er fand einen Popsong über Mozart sogar peinlich, hat sogar für eine Art Grabschändung gehalten. Aber auf Druck seines Managements hat er es dann schließlich doch eingesungen.

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1: Desireless mit Voyage, Voyage. Wir waren da mit Smells Like Teen Spirit. Aber mit Dancing Queen. Ich habe als Kind in den 80ern die Schwarzwaldklinik und die Wicherts von nebenan geschaut.
2: Weißt du, wie viele Ärzte Schwestern geheiratet haben?
1: Ein Colt für alle Fälle. Neonfarbene Klamotten. Hab ich in den 90ern ja total geliebt. Und ja, ich muss es gestehen, ich mag's auch heute noch sehr, sehr farbenfroh.
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Den Song hat Amanda Lear 1978 für ihre Katzen geschrieben. Bedingungslose Liebe und immer da, das fand sie so bemerkenswert, dass der Titel Follow Me draus wurde. Und übrigens war Amanda Lear auch noch jahrelang die Muse und enge Vertraute von Salvador Dalí. Ihr hört Radio Mixtape jetzt mit Christopher.

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0: Van Morrison wird heute 81 Jahre alt. Wir gratulieren und spielen einen seiner größten Hits. Gleich nach zwei hier bei Radio Mixtape, direkt nach dem Neuesten aus unserer Nachrichtenredaktion.
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2: Mit Christian Böder, guten Tag. Europa rüstet auf und das lässt auch die Kassen deutscher Rüstungsunternehmen klingeln. Mit Heckler & Koch meldet heute ein weiterer deutscher Rüstungskonzern Rekordgewinne. Die Firma aus Oberndorf bei Stuttgart hat im ersten Halbjahr fast 264 Millionen Euro Umsatz gemacht. Das sind fast 50% mehr als im vergangenen Jahr. Der Gewinn hat sich verdreifacht. Die weiteren Infos hat Marc Weiß.
3: Heckler & Koch stellt vor allem Pistolen, Gewehre und Granatwerfer her und beliefert nicht nur das Militär, sondern auch die Polizei. Trotzdem ist der Hauptgrund für den Rekordgewinn nach Angaben der Firma jetzt ganz klar der Ukraine-Krieg und die Aufrüstung der NATO-Staaten. Die meisten Geschäfte macht man mit der Bundeswehr, mit Frankreich, Norwegen und den baltischen Ländern. Allein die Bundeswehr bestellte über einen Rahmenvertrag 250.000 Gewehre. Ursprünglich geplant waren mal 120.000. Heckler & Koch investieren weiter in neue Maschinen und eine moderne Infrastruktur. Inzwischen arbeiten rund 1.400 Beschäftigte in dem Werk. Die Rekordzahlen des deutschen Gewehrbauers werden sicherlich auch in Köln gehört. Dort beginnt morgen ein großes Protestcamp gegen die weltweite Aufrüstung. Vor allem gegen Rheinmetall soll es dabei gehen, aber auch die Zahlen von Heckler & Koch heute zeigen klar, dass Rüstungskonzerne in Zeiten wie diesen Gewinne machen. Inwieweit man ihnen das vorwerfen kann, muss jeder für sich selbst entscheiden.
2: Und hier haben wir weitere Nachrichten in der Zusammenfassung. Nach einem Monat relativer Ruhe greifen sich die USA und der Iran seit dem Wochenende wieder gegenseitig an. Die Militärschläge haben wieder den Rohölpreis steigen lassen. Der Preis für ein Barrel der Referenzsorte Brent legte um 1,5% zu auf knapp unter 91 US-Dollar. Das ist der höchste Stand seit einer Woche. Allerdings hielt sich der Preisanstieg laut Experten in Grenzen. Weil die Ausgaben weiter stark steigen, spitzt sich die Finanznot der Pflegeversicherung weiter zu. In der ersten Jahreshälfte ergab sich demnach ein Defizit von 770 Millionen Euro, meldet der Spitzenverband der gesetzlichen Krankenkassen, der auch die Pflegekassen vertritt. Voraussichtlich im Oktober würden die Einnahmen nicht mehr reichen, um die Pflegeleistungen voll zu finanzieren, heißt es. Zum ersten Mal hat die EU-Kommission ein KI-Sprachmodell unter verschärfte Beobachtung gestellt. ChatGPT wird als sehr große Suchmaschine eingestuft und unterliegt damit künftig den strengsten Vorschriften des Gesetzes über digitale Dienste, heißt es von der Brüsseler Behörde. Die künstliche Intelligenz von Entwickler OpenAI wird demnach mittlerweile von über 45 Millionen Menschen in der EU genutzt. Der Sommer in Deutschland ist in diesem Jahr beispiellos heiß gewesen. Das melden die Experten des Deutschen Wetterdienstes. Sie verzeichnen nach einer vorläufigen Auswertung rund 22 Tage mit über 30 Grad und 5 sehr heiße Tage mit mindestens 35 Grad. Unterm Strich lag das Temperaturmittel bundesweit bei 19,6 Grad. Nur der Jahrhundertsommer von 2003 war mit nur 0,1 Grad mehr heißer gewesen. Das Robert-Koch-Institut geht davon aus, dass etwa 16.000 Menschen in Deutschland im Zusammenhang mit der Hitze gestorben sind. Dazu war der Sommer laut den Meteorologen in ganz Deutschland auch viel zu trocken gewesen, was sich auch an den Niedrigwasserständen großer Wasserstraßen zeigte.
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2: In der zweiten Tageshälfte gibt es bei uns in NRW viele Wolken, immer mal wieder Schauer und auch einzelne Gewitter mit Starkregen und Sturmböen sind drin. Die Tageshöchstwerte liegen zwischen 21 Grad in Soest und 19 Grad in Düsseldorf.
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2: Aktuell gibt es viele, aber zeitlich gesehen kurze Staus auf den NRW-Autobahnen. Hier sind die mit dem größten Zeitverlust. A2 Hannover Richtung Dortmund zwischen Herford, Bad Salzuflen und Bielefeld Ost eine halbe Stunde mehr. Da hat es einen Unfall gegeben. Da ist auch die Autobahn noch gesperrt. Dann die A45 Hagen Richtung Gießen zwischen Heiger-Burbach und Herborn Süd 20 Minuten mehr. Und A61 Koblenz Richtung Mönchengladbach zwischen Rheinbach und Miel auch da 20 Minuten obendrauf.
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0: Und so ein ganz, ganz kleines bisschen Sommerferien haben wir ja auch wirklich noch, finde ich, oder? Schön, dass ihr mit dabei seid heute Montagnachmittag. Wir machen es uns schön zusammen.

Ihr seid bei Radio Mixtape an diesem Montagnachmittag und heute feiert Van Morrison seinen 81. Geburtstag und der macht hoffentlich mal wenigstens heute eine kleine Pause. Er gilt nämlich als absoluter Workaholic, steht seit rund 7 Jahrzehnten auf der Bühne, hat bis jetzt schon stolze 47 Studioalben veröffentlicht. Allein seit 2017 waren es 11, obwohl er damals schon behauptet hat, er hat eigentlich keinen Bock mehr aufs Studio. Dieser Song hier ist aus den späten 80ern und ist einer der beliebtesten Hochzeitssongs überhaupt. Have I Told You Lately zum 81. von Van Morrison hier bei Radio Mixtape.

0: mag ich doll, Vaya con Dios. Hier bei uns bei Radio Mixtape am Montag. Und ich bin großer Fan von unseren Pop-Secrets, weil man da so viel hinter den Songs erfährt. Zum Beispiel jetzt von Billy Joe Piano Man.
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2: Bei Billy Joel durften nur echte Fans in die erste Reihe.
3: Konzerte in der ersten Reihe sind heute oft vor allem mal eins. Unfassbar teuer. VIP, Platinum Seats, Dynamic Pricing, Hauptsache die besten Plätze bringen das meiste Geld.
4: Billy Joel sieht das etwas anders. Er war es irgendwie satt, dass in der ersten Reihe entweder nur Leute saßen, die auf dem Schwarzmarkt Mondpreise bezahlt haben, oder gelangweilte VIPs.
5: This is about 25 years ago. I got tired of looking down. The first row tickets were always scalper tickets. So there were always somebody who paid way too much money to be a big shot and sit in the front row. You see some guy sitting in the front row with his bimbo, right?
6: Mm-hmm.
5: And he's got the gold chains, and they're just sitting there, entertain me, piano man.
7: Sing us a song, you're the piano man.
3: Also schafft sich Billy einfach seine eigene Front Row, nicht gefüllt mit stinkreichem Desinteresse, sondern mit echten Fans, die sich diese Plätze aber niemals leisten könnten.
4: Er verkauft die Tickets für die ersten zwei Reihen nicht, sondern schickt seine Road Crew los. Die laufen dann durch die Halle, suchen die Fans mit den ältesten Billy Joel T-Shirts und die dürfen dann ganz nach vorne, haben den Abend ihres Lebens und ihr Idol hat auch Spaß.
5: The real fans are in the back, so we decided they can never to get the front row tickets.
3: Die Idee dahinter ist natürlich total charmant. Vorne sollen die sein, die aus dem Konzert eben ein Ereignis machen. Und das ist natürlich auch für den Künstler schöner. Am Ende gewinnen hier alle, außer vielleicht das überteuerte Ticketmodell.
4: Hier ist Billy Joel, ein Künstler, der die erste Reihe lieber verschenkt als vergoldet. Piano Man, live aus dem Madison Square Garden. Und die Fans in der ersten Reihe kann man praktisch hören.
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1: Und jetzt mit den Fine Young Cannibals, She Drives Me Crazy. Und Teile dieses Albums sind übrigens in Princess Paisley Park Studio in Minnesota aufgenommen worden. Die war nämlich befreundet und die Band hat da einfach ihr Album aufgezeichnet.

einfach ein richtig, richtig guter Song hier bei Radio Mixtape. Marvin Gaye, What's Going On hier bei uns. Es ist Spinnensaison. Zwischen August und Oktober kommen besonders viele

0: Haus, falls ihr es noch nicht bemerkt habt. Ich bin sehr stolz. Ich kann mittlerweile Spinnen in Gläsern fangen, dann so schön mit so einem dicken Stück Pappe drunter herschieben und nach draußen bringen. Früher wäre das undenkbar gewesen. Wenn ihr das nicht könnt, ist nicht eure Schuld. Die Angst vor Spinnen ist nämlich angeboren. Das gilt inzwischen als bewiesen. Die gute Nachricht, in Deutschland gibt es kaum Spinnen, die für uns wirklich gefährlich werden können. Meistens sind sie sehr nützlich, also vielleicht übt er das nochmal mit dem Glas. Tut auf jeden Fall allen besser.
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1: Manchmal fahre ich noch an meiner progressiven Disco in Venlo vorbei. Muffige Luft, dunkel, aber die beste Musik ever. Team Grufti, schwarze Klamotten, spitze Stiefel. The Cure oder The Clash oder N. Clark. Ich habe damals mit meiner Mama immer Denver Clan geguckt, ne? Das war total gesellig.
2: Sie elendes Miststück.
1: 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Das war großartig.
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Kein Song passt so gut zum Spätsommer und zum Herbst wie Fields of Gold von Sting hier bei Radio Mixtape am Montagnachmittag. Und ich habe euch ja eben erzählt, wie gut ich Spinnen nach draußen bringen kann. An einer einzigen Spinne bin ich aber dieses Jahr gescheitert. Die war nämlich riesig und saß plötzlich auf dem Playmobil-Haus meiner Kinder. Und da habe ich das ganze Haus nach draußen geschmissen. Also ganz so cool bin ich dann auch wieder nicht. Ich lade euch ein Beweisfoto hoch, die war nämlich riesig. Und ich glaube, das war auch so eine besondere mit so einem Kreuz drauf möglicherweise. Guckt's euch an, auf Instagram lade ich euch hoch. Radio.

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13: Da hatte Rockwell sehr prominente Unterstützung bei Somebody's Watching Me, nämlich Michael Jackson. Spiele ich euch gleich hier nach 3 bei Radio Mixtape. Freut euch drauf.
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15: Mit Christian Böder, guten Tag. Wie konnte es zu dem Massenandrang von Migranten auf die spanische Exklave Ceuta an der nordafrikanischen Küste kommen? Auch einen Monat später gibt es auf die Frage keine eindeutige Antwort. Nach Regierungsangaben untersucht Spanien weiter Ursachen der Vorkommnisse. Yannick Böke aus dem News-Team. Dabei sieht der Ministerpräsident Sanchez Verbindungen nach Russland und Israel.
16: Und nicht nur das. Laut Sanchez ist auch eine internationale rechtsextreme Bewegung mitverantwortlich. Die soll das Thema Migration stets nutzen, um nicht nur Spanien, sondern auch Europa anzugreifen und zu spalten, heißt es. Fakt ist, dass vor dem Massenandrang von Migranten Falschinformationen in den sozialen Netzwerken rumgegangen sind. Mehr als 72.000 Menschen hatten daraufhin Ceuta vor allem schwimmend erreicht. Mindestens 91 kamen dabei ums Leben.
15: Viele Fragezeichen bleiben also erstmal. Dass Social Media bei solchen Vorfällen aber eine wichtigere Rolle spielt, zeigt nicht nur das Beispiel Ceuta.
16: Ja, die Algorithmen von TikTok, Insta und Co. machen solche viralen Videos überhaupt erst möglich. Und nicht nur das. Das Bundesamt für Verfassungsschutz hat jetzt nochmal gewarnt, die Algorithmen begünstigen auch die Radikalisierung junger Menschen. Nutzer würden nach dem Konsum unverfänglicher, semipolitischer Inhalte allmählich in eine sogenannte Echokammer geführt, in der immer radikalere und stark emotionalisierende Inhalte verbreitet würden, so der Verfassungsschutz.
15: Vielen Dank, Yannick Böke. Und hier haben wir weitere Nachrichten in der Zusammenfassung. Deutschland wird als Wirtschaftsstandort wieder interessant für ausländische Unternehmen. Nach Angaben des Instituts der deutschen Wirtschaft investierten vor allem Firmen aus dem Rest der EU im vergangenen Jahr rund 86 Milliarden Euro in die Bundesrepublik, ein Plus von 50% im Vergleich zum Jahr davor. Besonders viel Geld floss aus Großbritannien zu uns. Nach der verheerenden Sturzflut im Grenzgebiet zwischen Nepal und Tibet suchen die Rettungskräfte weiter nach Überlebenden. Auf beiden Seiten der Grenze verzeichneten die Behörden bisher über 900 Tote und fast 5000 Vermisste. Die Bundesregierung hat nach eigenen Angaben noch keine Erkenntnisse über die Zahl vermisster oder getöteter Deutscher. In Nordrhein-Westfalen setzen immer mehr Städte auf Schulstraßen, um den Verkehr vor den Schulen zu beruhigen. Im Moment gibt es landesweit schon 93 solcher Zonen, Tendenz steigend. Die Idee ist simpel. Zu den Stoßzeiten, wenn Kinder zur Schule gebracht oder abgeholt werden, werden die Straßen für die meisten Autos gesperrt. Laut NRW-Verkehrsministerium werden in 3 Städten entsprechende technische Möglichkeiten getestet. In Wesseling versenken sich zum Beispiel Poller automatisch im Boden, wenn ein berechtigtes Auto kommt, das per Kennzeichen erkannt wird. In Lohmer regeln digitale Schranken den Verkehr, damit sich keine Autos mehr stauen. Und die Stadt Bocholt testet ein System mit einer App oder einem Chip, ähnlich wie bei einem kontaktlosen Bezahlen. Verkehrsminister Kriescher sagte, solche Lösungen würden den Verkehr vor den Schulen deutlich entlasten und so zu einem wesentlich sicheren Umfeld für die Kinder beitragen.
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15: Am Nachmittag zeigen sich viele Wolken am NRW-Himmel. Dazu gibt es von Westen her immer mal wieder Schauer und auch Gewitter. Die Tageshöchstwerte liegen zwischen 19 Grad in Münster und 21 Grad in Bonn.
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15: Das hier sind die Staus mit dem größten Zeitverlust auf den NRW-Autobahnen. A2 Dortmund Richtung Hannover, zwischen Beckum und Herzebruck Klarholz 45 Minuten mehr. Dann A3 Köln Richtung Oberhausen, zwischen Duisburg-Wedau und Oberhausen-Lierich, eine Viertelstunde obendrauf. Dann haben wir die A45 Hagen Richtung Dortmund, zwischen Kreuz Hagen und Dortmund Süd, knapp 20 Minuten mehr. Und weiter zwischen Dillenburg und Herborn Süd, auch da 20 Minuten plus.
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13: Ich hoffe, ihr hattet genauso wunderschöne Sommerferien wie ich. Die waren sehr erholsam und sehr ereignisreich. Erzählt mir davon, was waren die Highlights? Meldet euch bei mir über die 0800 65 75 85 0. Da könnt ihr auch einfach eine WhatsApp-Sprachnachricht schicken.

0: Rocketman von Elton John aus den frühen 70ern hier bei Radio Mixtape am Montag. Wie sieht's aus bei euch? Was haben die letzten 6 Wochen mit euch gemacht? Seid ihr verreist? Braucht ihr weitere Urlaubswochen? Oder kann es jetzt auch wirklich wieder losgehen? Was waren eure Sommerferien-Highlights?
1: Ja, Mallorca.
2: Ja, wir waren in einem Wasserpark gewesen, haben den Geburtstag von der Jüngsten gefeiert. Im Aquarium waren wir auch gewesen, sehr richtig, ja. Ja, wo war es noch gut?
3: Im Pool. Der war groß und man konnte viel planschen. Und vom Beckenrand springen.
4: Nach Korfu, Griechenland. Ja, wir haben uns Fahrräder ausgeliehen und sind einmal so die Nordküste entlang gefahren. Und da waren auch so schöne Klippen und so, die wir uns angeguckt haben. Also echt schön.
5: Also unser Leben in Barcelona war sehr kompliziert. Wir haben bis 18, 19 Uhr geschlafen. Und dann sind wir abends nur an den Strand gegangen. Mehr gab es da für uns nicht.
0: Das klingt doch sehr erholsam. Was habt ihr gemacht? Wie waren eure Ferien? Meldet euch bei mir und erzählt's mir 0800 65 75 85 0.
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Das sind die Pet Shop Boys hier bei uns bei Radio Mixtape am Montag. Und wenn ihr mir noch verraten möchtet, was haben eure Ferien mit euch gemacht? Was waren die Highlights? Was war das schönste Erlebnis? Und was hättet ihr euch vielleicht auch sparen können? Dann meldet euch bei mir über die 0800 65 75 85 0. Das geht ganz einfach. Ihr könnt mir auch eine WhatsApp-Sprachnachricht schicken.

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1: Ich habe am Wochenende Hitster gespielt. Weiß nicht, ob ihr das kennt, das Spiel, wo man eben die Jahre der verschiedenen Songs raten muss und in die richtige Reihenfolge bringen. Hat viel mit Musik zu tun und dabei stoße ich immer wieder auf Songs, die ich ganz, ganz lange schon vergessen hatte. Ich hoffe, da geht es euch ein bisschen wie mir, wenn ihr Radio Mixtape hört. Auf jeden Fall ist mir da ein Song wieder total ins Gedächtnis gekommen und den spiele ich euch gleich.

0: Was für ein schöner Song, Roxy Music, oh yeah, hier bei Radio Mixtape am Montag. Ich habe am Wochenende ein bisschen Hitster gespielt, weiß nicht, ob euch das was sagt. Das ist das Spiel, wo man die ganze Zeit Songs hört und die dann nach Erscheinungsjahr ordnen muss, in die richtige Reihenfolge bringen. Das spiele ich sehr gerne, weil ich bei den meisten weiß, wie es geht. Allerdings bei den ganz, ganz Alten bin ich auch raus. Es ist auf jeden Fall so, dass mir da immer wieder Songs wieder begegnen und die erinnern mich dann ganz, ganz stark an eine bestimmte Lebensphase. Und so ging es mir mit Pearl Jam Even Flow. Habe ich ewig nicht gehört, hatte ich komplett vergessen, den Song. Und als ich so, ja, 11, 12, 13 war, habe ich den so sehr gefeiert. Deswegen habe ich immer ein bisschen im Archiv gekramt und den natürlich rausgesucht für euch. Da muss man ein bisschen lauter drehen. Ist nichts für schwache Nerven. Hier ist er, Even Flow von Pearl Jam. Mein absolutes Lieblingslied, als ich 11, 12 und 13 war.
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Das sind die 70er, hier bei uns bei Radio Mixtape am Montag. Und wenn ihr Bock habt auf einen Song, der euch auf eine Zeitreise schickt, euch auch an eine bestimmte Zeit in eurem Leben erinnert, dann meldet euch einfach bei mir und sagt mir, welcher das ist. Über die 0800 65 75 85 0.

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0: Queen, Soul Asylum und ABC, alle mit dabei gleich hier bei Radio Mixtape, direkt nach dem Neuesten aus unserer Nachrichtenredaktion. Freut euch drauf.
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2: Mit Christian Böder, guten Tag. Die Pommes werden schon bald wohl etwas teurer und kürzer werden, denn die extreme Trockenheit in diesem Sommer macht den Bauern in NRW vor allem bei den Kartoffeln zu schaffen. NRW-Landwirtschaftsministerin Gorissen und die Landwirtschaftskammer rechnen deshalb mit leicht steigenden Preisen. José Nasjandi für uns im Landtagsstudio hat die Erntebilanz der NRW-Bauern verfolgt. Wie ist denn die Lage insgesamt?
3: Ja, beim Getreide sind die Landwirte in NRW tatsächlich noch mit einem blauen Auge davongekommen. Der Winterweizen liegt im Durchschnitt trotz Hitze und Trockenheit. Anders sieht es bei den Kartoffeln, beim Mais und den Zuckerrüben aus. Hier werden deutliche Ertragseinbußen erwartet. Bei den Kartoffeln kommt noch dazu, es wurden weniger Flächen angebaut und das dürfte den Preis für Kartoffeln zumindest weiter nach oben treiben. Landwirtschaftsministerin Gorissen sagte hier in Düsseldorf aber, dass sie nicht glaubt, dass das für uns Verbraucher zum großen Problem wird.
4: Da wird sich, glaube ich, kein Verbraucher überheben beim Kartoffelpreis. Das würde mich zumindest wundern. Aber ich bin auch dankbar dafür, wenn die Landwirte mit den Kartoffeln auch wieder Geld verdienen.
3: Wie viel die Kartoffeln am Ende tatsächlich kosten werden, das hängt auch vom Weltmarkt ab. Und für die Bauern bleibt die Lage angespannt. Dünger, Energie und Diesel sind teurer geworden. Gleichzeitig können sie ihre gestiegenen Kosten oft nicht über die Verkaufspreise ausgleichen. Das Land will deshalb stärker auf Bewässerung, robustere Pflanzensorten und künstliche Intelligenz setzen, damit die Ernten auch bei den Wetterextremen in Zukunft gesichert werden können.
2: Vielen Dank nach Düsseldorf. Und hier haben wir weitere Nachrichten in der Zusammenfassung und wir bleiben beim Thema Wetter. Der Sommer in diesem Jahr ist der zweitheißeste seit Beginn der Wetteraufzeichnungen. Das melden die Experten des Deutschen Wetterdienstes. Unterm Strich lag das Temperaturmittel bundesweit bei 19,6 Grad. Nur der Jahrhundertsommer 2003 war heißer. Wähler mit Migrationshintergrund gehen stärker auf Distanz zu den Parteien als andere Wahlberechtigte. Das zeigt eine Untersuchung des Deutschen Zentrums für Integrations- und Migrationsforschung. Der Trend gilt besonders für Wähler mit Wurzeln in der Türkei, im Nahen Osten, Nordafrika und Afghanistan. Das größte Wahlpotenzial unter ihnen hat weiter die SPD. Die hat aber mit CDU und Linken deutlich an Gunst verloren. Für die künstliche Intelligenz ChatGPT, das Online-Forum Reddit und die Spieleplattform Roblox gelten bald deutlich strengere EU-Regeln. Alle drei Internetangebote haben eine bestimmte Schwelle für Nutzerzahlen überschritten und müssen deshalb etwa beim Kinder- und Jugendschutz oder der Bekämpfung rechtswidriger Inhalte das Gesetz über digitale Dienste achten, heißt es von der EU-Kommission. Egal ob Fernseher, Spielekonsolen oder Kopfhörer, die Talfahrt im deutschen Markt für Unterhaltungselektronik geht weiter. Der Digitalverband Bitkom hat im Vorfeld der Technikmesse IFA neue Zahlen vorgestellt. Demnach sinken die Erlöse im laufenden Jahr voraussichtlich um 2,4%, trotz Großereignissen wie etwa der Fußball-WM. Besonders groß fällt das Minus bei Spielekonsolen aus. Allerdings haben die Hersteller für dieses Jahr keine neuen Konsolen angekündigt und die alten Geräte sind teurer geworden, wegen der durch den KI-Boom ausgelösten Speicherkosten. Krise.
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2: In der zweiten Tageshälfte gibt es bei uns in NRW viele Wolken, immer mal wieder Schauer und auch einzelne Gewitter mit Starkregen und Sturmböen sind drin. Die Tageshöchstwerte liegen zwischen 21 Grad in Soest und 19 Grad in Düsseldorf.
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2: Es staut sich mittlerweile auf einer ganzen Reihe von Autobahnen in NRW. Das hier sind die Staus mit dem größten Zeitverlust. A2 Dortmund Richtung Hannover, zwischen Hamm-Üntrop und Herzebrock-Klarholz eine Stunde obendrauf. Dann die A3 Arnheim Richtung Oberhausen, zwischen Hamminkeln und Wesel eine halbe Stunde mehr. Dann die A4 Aachen Richtung Köln, zwischen Kreuzköln-West und Köln-Eifeltor 20 Minuten mehr. Und die A45 Hagen Richtung Gießen, zwischen Dillenburg und Herborn Süd 25 Minuten. Plus.
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0: Und mein Kollege Oliver Behrendt, der hatte eine richtig gute Idee zum Schulstart. Wie sahen wir, also wir Moderatoren eigentlich aus, als wir unseren ersten Schultag hatten? Wir haben die alten Fotos durchsucht und es gibt Ergebnisse auf Instagram bei radiomixtape.de und natürlich auch bei unseren Instagram-Accounts. Und wir sagen mal so viel, es sieht sehr süß und sehr witzig aus. Und wenn ihr mal sehen wollt, wie jemand aussieht, der so gar keinen Bock auf Schule hat, dann guckt euch mal.

0: Das ist Runaway Train von Soul Asylum hier bei Radio Mixtape am Montagnachmittag. Es ist der Montag, bevor am Mittwoch dann die Schule wieder losgeht. Und das heißt, jeder kann auch wieder vielleicht peinliche, vielleicht witzige Erinnerungen an seine Schulzeit sammeln. Habt ihr davon welche? Wenn ja, erzählt's mir über die 0800 65 75 85 0. Wir haben euch mal gefragt, an was erinnert ihr euch? Was ist euch passiert so in eurer Schulzeit?
1: Ich habe mir in der dritten Klasse bei den Bundesjugendspielen vor der ganzen Schule den Arm gebrochen.
2: Ja, ich hatte mal meinen Fuß gebrochen. Da konnte man Aufzug fahren bei uns in der Schule. Und da sind wir mit ein paar Freunden Aufzug gefahren und dann sind wir stecken geblieben.
3: Das Sexualkunde war halt immer richtig witzig.
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Der Song von 87, Riesenhit von Madonna, einer ihrer ikonischsten 80er-Jahre-Hits. Der dazugehörige Film war leider ein ordentlicher Flop. Ihr hört Radio Mixtape am Montag.

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1: Willkommen zurück.

0: Ihr seid bei Radio Mixtape und es ist noch gar nicht so lange her. Da habe ich unsere Hörerin Niki aus Schwerte richtig glücklich gemacht. Denn Dick Brave spielt beim Zeltfestival Ruhr heute Abend ein Zusatzkonzert. Die Tickets waren ganz stark limitiert. Aber bei uns konnte sie noch welche absahnen, welche gewinnen. Und die hat sich ordentlich gefreut und bereitet sich jetzt gerade vor, um dorthin zu fahren heute Abend.
1: Oh toll, ich freue mich, danke. Vielen, vielen Dank, Radio Mixtape, super. Ich höre euch so oft ich kann und freue mich. Ja, danke schön.
0: Ja, und ich habe mit Niki eben nochmal gesprochen, habe gesagt, Niki, hör zu, wenn du da bist, dann schick uns doch bitte nochmal eine Sprachnachricht. Wie ist die Stimmung? Wie läuft's da? Und wenn sie sich gemeldet hat, dann spiele ich euch das vor. Morgen hier bei Radio Mixtape. Und wenn ihr Bock auf Dick Brave habt und heute nicht beim Konzert dabei sein könnt, dann hört doch am Mittwoch rein. Von 18 bis 19 Uhr gibt's hier wieder den Soundtrack der Stars. Und da ist Dick Brave diese Woche wieder dran.

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0: Richtig schöner Schmachtfetzen von Bryan Adams, Please Forgive Me, hier bei Radio Mixtape am Montag. Und wir wären nicht Radio Mixtape, wenn wir euch nicht immer wieder fragen würden, ey, was war denn wohl drauf auf euren Mixtapes und welche Songs werden immer eine Bedeutung für euch haben? Was gehört auf den Soundtrack eures Lebens? Und Frank hat sich deswegen bei uns gemeldet und mir gesagt, was genau für ihn ein bestimmter Titel immer bedeuten wird, und den spiele ich ihm jetzt auch.
1: Also für mich ist Phil Collins in The Eternat der Track meines Lebens, weil das verbindet mich halt mit damals mit den Tanztees, wo man halt als Jugendlicher hingefahren ist oder als Jüngere hingefahren ist und dann so die ersten Mädels geschaut hat und da kommen die ganzen Erinnerungen wieder hoch. Das ist der Soundtrack meines Lebens. Das ist ein richtig cooler Song.
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10: Dieser Welthit ist beim Joggen entstanden, aber Take a Chance on Me spiele ich euch gleich hier bei Radio Mixtape. Bleibt dran.
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12: Mit Christian Böder, guten Tag. Kommt jetzt der große Arbeitskampf beim angeschlagenen Autobauer Volkswagen. Nach mehreren Betriebsversammlungen bei VW hat sich der niedersächsische IG Metall Bezirksleiter enttäuscht geäußert und mit massiven Streiks gedroht. Hintergrund sind die massiven Sparpläne des Konzerns. Mehr dazu von Yannick Böke aus dem News-Team.
13: Weitere 50.000 Stellenstreichungen stehen im Raum. Konkrete Pläne ist Konzernchef Oliver Blume allerdings schuldig geblieben. Das stößt bei den Vertretern der Arbeitnehmer sauer auf. Von einem Desaster bei der Kommunikation hat heute der Bezirksleiter der IG Metall Grüger gesprochen. Insgesamt 4 Werke in Deutschland stehen auf der Kippe. Für viele Beschäftigte ist weiter unklar, ob sie nach 2030 weiter einen Job haben, so Grüger. Die Gewerkschaft hat zwar versprochen, konstruktiv mit dem Management zusammenzuarbeiten. Wenn der Vorstand aber sich weiter für die falsche Richtung entscheide, scheue man den Konflikt nicht. Und wenn der Vorstand die bestehenden Vereinbarungen wieder in Frage stellen wolle, wird der Werksboden an allen Standorten brennen, so Grüger. Bis Ende des Jahres gilt bei Volkswagen eine Friedenspflicht.
12: Und hier haben wir weitere Nachrichten in der Zusammenfassung. Bundesverkehrsminister Bilger will Tempo machen für den Praxiseinsatz für sogenanntes autonomes Fahren. Seine Behörde investiere dafür bis zu 14 Millionen Euro, vor allem in Vorhaben im öffentlichen Personennahverkehr und im Güterverkehr auf der Schiene, sagte er. Mit selbstfahrenden Zügen könne man den immer größeren Transportbedarf bei immer weniger Fahrpersonal begegnen, sagte er. Für die NRW-Bauern ist in diesem Jahr die Kartoffelernte mengenmäßig und auch qualitativ geringer ausgefallen als im Vorjahr. Damit werden die Kartoffeln wohl auch etwas teurer werden, wenn auch nicht viel, hieß es von der Landwirtschaftskammer NRW und Landwirtschaftsministerin Gorissen bei der Vorstellung der Erntebilanz. Grund für die Entwicklung sind demnach weniger Anbauflächen und die langen Trockenperioden. Die Getreideernte fiel dagegen solide aus. Griechenland will seine militärische Abwehr gegen Flugzeuge, Drohnen und Raketen stärken und hat dafür Israel hinzugezogen. Es geht um den Aufbau eines mehrschichtigen Luftverteidigungssystems. Beide Länder haben entsprechende Verträge unterzeichnet. Nach offiziellen Angaben ist es eines der größten Rüstungsexportabkommen für Israel. Kabeldiebe haben den Bahnverkehr zwischen Bochum und Essen über Stunden lahmgelegt. Das hat ein Sprecher der Bahn bestätigt. Laut Bundespolizei haben die Diebe rund 15 Meter Kupferkabel erbeutet. Dabei handelte es sich allerdings um Leitungen, die für einen sicheren Bahnbetrieb unerlässlich seien. Die Behebung des Schadens gestaltete sich deshalb auch aufwendig, heißt es von der Bahn. An mehreren Stellen müssten die Kabel mit vielen Adern von Hand wieder miteinander verbunden werden. Die Bahn rechnet damit, dass erst im Laufe des Abends die Züge wieder normal fahren können. Bis dahin fahren teilweise nur Ersatzbusse.
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12: Im Laufe des Abends klingen die Schauer ab und auch die Gewitter verschwinden. Die Wolken aber bleiben bestehen bei Tiefstwerten zwischen 10 und 15 Grad in der Nacht. Der Dienstag startet dann bewölkt, aber im Tagesverlauf lockert sich die Wolkendecke auf. Vereinzelt dazu gibt es ein paar Schauer bei maximal 23 Grad.
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12: Es ist voll geworden auf den NRW-Autobahnen, deshalb hier nur die Staus mit dem größten Zeitverlust. A2 Dortmund Richtung Hannover zwischen Böhnen und Herzebrock-Klarholz, da fast eine Stunde mehr. Dann die A3 Köln Richtung Oberhausen zwischen Kreuz Breitscheid und Kreuz Kaiserberg 25 Minuten mehr. Dann die A4 Köln Richtung Aachen zwischen Kreuz Köln West und Kreuz Kerpen eine halbe Stunde obendrauf. Und die A40 Duisburg Richtung Essen zwischen Mülheim-Winkhausen und Essen-Holsterhausen auch da eine halbe Stunde plus.
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10: Ja, willkommen in der Spinnensaison. Manche lieben es, manche hassen es. Es sind im Moment sehr, sehr viele drin bei uns. Letztes Jahr habe ich tatsächlich eine sehr große, ganz, ganz große gefunden auf dem Playmobil-Haus meiner Kinder. Da habe ich kurzerhand das ganze Haus weggeschmissen, weil es war nicht möglich, diese Riesenspinne irgendwie vernünftig zu beseitigen. Wenn ihr ein Foto davon wollt, findet ihr auf Instagram bei mir. 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

0: Radio Mixtape spielt euch Robert Palmer Looking for Clues an diesem Montag. Und das dazugehörige Musikvideo gehörte übrigens zu den Clips, die am 1. August 1981 am allerersten Sendetag des Musiksenders MTV ausgestrahlt worden sind. Über Spinnen haben wir heute schon mal geredet, hier bei uns bei Radio Mixtape. Ist ja gerade Saison, alle wollen zu uns ins Haus bei der Witterung. Kevin Zimmer aus der Redaktion, der hatte auch schon die ein oder andere Spinne in seinem Wohnzimmer. Und der sagt, wer jetzt in seiner Wohnung eine riesige Spinne sieht, der sollte Ruhe bewahren und nicht etwa den Staubsauger rausholen.
1: Bitte, was sagst du? Ich war hier gerade abgelenkt. Also Spinnen, ja. Als der liebe Gott die Schönheit verteilt hat, waren die gerade dabei, Netze zu spannen. Was war da noch übrig? Ich habe noch Beine und Augen. Wie viel wollt ihr? Nämlich 8 Beine und 8 Augen, haben die sich gedacht. Dann waren alle Augen und Beine vergeben, nichts mehr da und der Regenwurm so. Ich bin nicht oberflächlich, aber Spinnen, also rein optisch gesehen, nicht meine Tiere. Und die Vorstellung, was die nachts in unserem Zimmer machen, wenn wir schlafen. Ich will jetzt keine Angst verbreiten, aber die krabbeln in unsere Nasenlöcher und legen ihre Eier in, Gott, meine Fantasie, Mensch. Ich erinnere mich noch an Onkel Gustav, ja, und den schwarzen Zehennagel. Ne? Er dachte, es ist ein schwarzer Bluterguss, aber nachher im Tropeninstitut. Na, vielleicht muss ich Spinnen einfach mal näher kennenlernen. Ich meine, ich habe sie schon oft gesehen, aber sie haben sich nie vorgestellt. Die größte heimische Spinne, die Winkelspinne, auch die habe ich schon oft gesehen. Psst, kein Wort von der. Wird übrigens bis zu 10 cm groß und kann stundenlang Sex haben. Was kann die? Hallo Schatz, falls du das hörst, das ist nicht normal. Krank, Mensch, die Tiere. Und was sie gar nicht mögen, sind Limetten und Minze. Also wer sich vor Spinnen schützen will, trinkt am besten Mojito. Einfach um safe zu sein. Ist eine Win-Win-Situation für mich und für die Spinne. So, ich hoffe, es ist deutlich geworden. Spinnen, super Tiere.
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You to me everything, real things sind das hier bei uns bei Radio Mixtape und kaum zu glauben, aber die Komponisten Ken Gold und Michael Denn, die haben den größten Teil des Songs in weniger als einer Stunde geschrieben.

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1: Und gleich geht's hier um den Soundtrack des Lebens von Thomas aus Paderborn. Der hat uns verraten, was da unbedingt drauf muss, und ich spiel's ihm.

0: Ich bin immer noch ein bisschen sauer, dass Prince tot ist. Ich hätte sehr, sehr gerne noch viel mehr Musik von dem mitbekommen. Ich bin einfach Fan. Wovon seid ihr Fan? Was waren eure ersten Platten? Was waren die ersten Lieder, die euch richtig was bedeutet haben? Das hat mir Thomas aus Paderborn verraten, eins seiner ersten Musik-Highlights.
1: Ich kann mich auf jeden Fall noch an meine allererste Langspielplatte erinnern, und zwar von Uriah Heep. Und die habe ich in einem großen Discounter, man darf den Namen ja nicht nennen, gekauft. Und damals gab es noch echte Schallplatten. Und Uriah Heep war eine super Gruppe, oder ist es immer noch? Und das ist so eine der Erinnerungen, die ich an meine ersten musikalischen Genüsse habe.
0: Ja, und dieser Song hier, der hat es ihm besonders angetan.
1: Ja, auf jeden Fall. Das war auch ein ganz bekannter, Lady in Black. Den gibt es immer noch oder wird auch manchmal

0: sogar noch im Radio gespielt, ist wirklich ein absolut zeitloser Klassiker, den eigentlich jeder kennen muss.
1: Ja, wir spielen den natürlich hier bei uns bei Radio Mixtape und zwar jetzt. Was sagst du?
0: Ja, dann denke ich mir, oh, die haben aber echt eine gute Musikauswahl. Das ist ein super Sender, da bleibe ich dabei.
1: So ist es. Thomas aus Paderborn, für dich Uriah Heep jetzt hier bei uns.
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3: Das war's von mir für heute. Ich bin Lissy Ischak und jetzt raus. Und ich freue mich schon wieder auf euch morgen ab 12. Jetzt die wichtigsten Infos.
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5: Mit Christian Böder, guten Tag. Unterstützung bei Krankheit und im Alter. Das ist das Versprechen unserer Pflegekassen. Das Problem der Pflegeversicherung geht das Geld aus. Darauf macht der Spitzenverband der gesetzlichen Krankenkassen aufmerksam. Mittlerweile gäbe es Alarmstufe Rot, so der Verbandschef Blatt. Jannik Böker aus dem News-Team, eine Einschätzung, die mit Blick auf die aktuellen Zahlen durchaus nachvollziehbar ist.
6: Absolut. Allein in der ersten Jahreshälfte haben die Kassen einen Fehlbetrag von 770 Millionen Euro angehäuft. Wenn die Kosten weiter so steigen, würden im Oktober die Einnahmen nicht mehr reichen, um die Pflegeleistungen voll zu finanzieren, meint der GKV-Spitzenverband. Unterm Strich heißt das, für 2026 liegt das Defizit voraussichtlich bei 1,2 Milliarden Euro und die Zahl ist wegen eines Kredits vom Bund de facto geschönt. Ohne dieses Darlehen würde das Minus bei 4,4 Milliarden Euro liegen.
5: Wie kann es denn überhaupt passieren, dass die Pflegekassen so enorme rote Zahlen erwirtschaften?
6: Naja, eines der Probleme ist schlicht und einfach, dass wir im Schnitt immer älter werden. Und je älter wir werden, desto mehr Erkrankungen treten auf. Bei den Pflegekassen gibt es aber noch ein weiteres Problem. Vor knapp 10 Jahren hat der Bund die Kriterien für eine Pflegebedürftigkeit angepasst. Und der Verband sagt, dadurch gibt es mehr Menschen, die Anspruch auf Pflegeleistungen haben. Kurzfristig fordert der Verband deshalb finanzielle Unterstützung. Für den Herbst plant die Bundesregierung zudem eine Reform der Pflegeversicherung.
5: Vielen Dank, Jannik. Und hier haben wir weitere Nachrichten in der Zusammenfassung. Das Leben in Deutschland ist im August wieder etwas teurer geworden. Nach vorläufigen Berechnungen des Statistischen Bundesamtes lag die Inflationsrate bei 2,9%. Grund sind demnach die hohen und steigenden Energiepreise. Bei den Lebensmitteln hat sich im Vergleich zum Vormonat allerdings so wenig getan. Nach der verheerenden Sturzflut im Himalaya ist die Zahl der Todesopfer weiter gestiegen. Laut Behördenangaben gibt es mittlerweile 955 Fälle, die Mehrheit davon in Nepal. Mittlerweile wurde dort auch die Zahl der Vermissten auf rund 3.925 nach unten korrigiert. Dazu kommen weitere knapp 550 Vermisste im benachbarten Tibet, das von China kontrolliert wird. Fußball-Superstar Lionel Messi hat seinen Rücktritt aus der argentinischen Nationalmannschaft erklärt. Der 39-Jährige verkündete seine Entscheidung via Social Media 6 Wochen nach der 0:1-Niederlage im WM-Endspiel gegen Spanien. Keine 24 Stunden nach den tödlichen Schüssen bei einem Techno-Rave im schweizerischen Kanton Aargau hat die Polizei einen Tatverdächtigen festgenommen. Es handle sich um einen 43-jährigen Schweizer, heißt es. Was sich genau abgespielt hat und was den Tatverdächtigen zu der Tat getrieben haben soll, wird derzeit ermittelt. In der Nacht zu Sonntag soll der 43-Jährige das Gelände eines Rennvereins betreten haben, auf dem zuvor eine Techno-Party mit über 3000 Menschen gelaufen war. Bis auf etwa 100 waren die meisten aber bereits abgereist. Der Mann soll dann mit 2 Waffen um sich geschossen haben. Eine 22-jährige Frau aus Italien starb. 5 weitere Menschen wurden verletzt. Mittlerweile seien alle Verletzten außer Lebensgefahr, hieß es von der Polizei.
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5: Im Laufe des Abends klingen die Schauer ab und auch die Gewitter verschwinden, die Wolken aber bleiben bestehen bei Tiefstwerten zwischen 10 und 15 Grad in der Nacht. Der Dienstag startet dann bewölkt, aber im Tagesverlauf lockert sich die Wolkendecke auf. Vereinzelt dazu gibt es ein paar Schauer bei maximal 23 Grad.
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5: Hier haben wir die Staus auf den NRW-Autobahnen mit dem größten Zeitverlust. A2 Dortmund Richtung Hannover zwischen Beckum und Oelde. Da eine Stunde mehr einplanen. Dann die A4 Aachen Richtung Köln zwischen Grenzübergang Feldschau und Aachen Zentrum 35 Minuten mehr. Und die A559 Köln-Porz Richtung Gremberg zwischen Köln-Gremberg-Hofen und Kreuz Köln-Gremberg 25 Minuten mehr.
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1: Mit Christian Böder, guten Abend. Die Pommes bei uns könnten schon bald teurer und kürzer werden, denn die extreme Trockenheit in diesem Sommer macht den Bauern in NRW vor allem bei den Kartoffeln zu schaffen. Menge und teilweise auch die Qualität sind nicht so wie gewohnt. NRW-Landwirtschaftsministerin Gorissen und die Landwirtschaftskammer rechnen deshalb mit leicht steigenden Preisen. José Nasjandi für uns im Landtagsstudio hat die Erntebilanz der NRW-Bauern verfolgt. José, wie ist denn die Lage insgesamt?
2: Ja, beim Getreide sind die Landwirte in NRW tatsächlich noch mit einem blauen Auge davongekommen. Der Winterweizen liegt im Durchschnitt trotz Hitze und Trockenheit. Anders sieht es bei den Kartoffeln, beim Mais und den Zuckerrüben aus. Hier werden deutliche Ertragseinbußen erwartet. Bei den Kartoffeln kommt noch dazu, es wurden weniger Flächen angebaut und das dürfte den Preis für Kartoffeln zumindest weiter nach oben treiben. Landwirtschaftsministerin Gorissen sagte hier in Düsseldorf aber, dass sie nicht glaubt, dass das für uns Verbraucher zum großen Problem wird.
3: Da wird sich, glaube ich, kein Verbraucher überheben beim Kartoffelpreis. Das würde mich zumindest wundern. Aber ich bin auch dankbar dafür, wenn die Landwirte mit den Kartoffeln auch wieder Geld verdienen können.
2: Wie viel die Kartoffeln am Ende tatsächlich kosten werden, das hängt auch vom Weltmarkt ab. Und für die Bauern bleibt die Lage angespannt. Dünger, Energie und Diesel sind teurer geworden. Gleichzeitig können sie ihre gestiegenen Kosten oft nicht über die Verkaufspreise ausgleichen. Das Land will deshalb stärker auf Bewässerung, robustere Pflanzensorten und künstliche Intelligenz setzen, damit die Ernten auch bei den Wetterextremen in Zukunft gesichert werden können.
1: Vielen Dank, José. Und hier haben wir weitere Nachrichten in der Zusammenfassung. Ab Oktober könnten der Pflegeversicherung die Mittel ausgehen, um alle Leistungen voll zu erstatten. Bis Jahresende fehlten schätzungsweise 500 Millionen Euro. Das meldet der Spitzenverband der gesetzlichen Kranken- und Pflegeversicherung GKV. Die Ausgaben in der Pflege stiegen inzwischen fast dreimal stärker als die Einnahmen, heißt es. Wenn sich junge Menschen online radikalisieren lassen, hängt das auch mit den Internetplattformen zusammen, die sie nutzen. Nach Angaben des Bundesamtes für Verfassungsschutz spielen neben psychologischen Faktoren auch Algorithmen von Plattformbetreibern eine Rolle, die verstärkt auf kontroverse Inhalte setzen. Nutzer werden zunächst mit scheinbar harmlosen Inhalten gelockt und dann in eine digitale Echokammer geführt, in der radikale Inhalte wiederholt und bestätigt werden. Fußball-Superstar Lionel Messi beendet seine Länderspielkarriere. Der 39-Jährige hat seinen Rücktritt aus der argentinischen Nationalmannschaft angekündigt. Das entsprechende Statement hatte Messi bereits zwei Tage nach der 0:1-Niederlage im WM-Finale gegen Spanien verfasst. Messi kann auf eine außergewöhnliche Karriere als Spieler in der argentinischen Nationalelf zurückschauen. Über 20 Jahre war er dabei, nahm an 6 Weltmeisterschaften teil, wurde mit seinen Teamkameraden 2022 Weltmeister und zweimal Vize-Weltmeister. Dazu gewann er zweimal die Copa America. Der achtmalige Weltfußballer wird nun nur noch in der Major League Soccer in den USA aktiv sein. Sein Vertrag bei Inter Miami ist noch bis Ende 2028 gültig.
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1: Im Laufe des Abends klingen die Schauer ab und auch die Gewitter verschwinden. Die Wolken aber bleiben bestehen bei Tiefstwerten zwischen 10 und 15 Grad in der Nacht. Der Dienstag startet dann bewölkt, aber im Tagesverlauf lockert sich die Wolkendecke auf. Vereinzelt dazu gibt es ein paar Schauer bei maximal 23 Grad.
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1: Die Lage auf den NRW-Autobahnen hat sich entspannt. Es gibt nur noch 2 Staus mit nennenswertem Zeitverlust. Die A2 Dortmund Richtung Hannover zwischen Hamm-Üntrop und Herzebrock-Klarholz. Da dauert es immer noch eine Stunde länger. Und dann haben wir noch die A3 Köln Richtung Oberhausen zwischen Solingen und Kreuzhilden. Da 10 Minuten mehr.
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0: Einen schönen Montagabend wünscht euch Radio Mixtape. Hi, hier ist Oliver Behrendt aus dem Moderationsteam. Jeder von uns hat ja diesen einen einzigen Song, der uns das halbe Leben lang schon begleitet. Bei Carsten ist das hier der Soundtrack seines Lebens.
1: Highway to Hell. Was verbindest du mit genau diesem Song?
2: Die letzten 35, 40 Jahre.
1: Hast du den Song auf CD dir damals gekauft, auf Schallplatte?
2: Keine Ahnung, zu lange her.
1: Besitzt du den noch?
2: Digital, ja. Ich habe keinen Plattenspieler mehr. Dann nimmt man einen DVD-Player.
1: Aber auf jeden Fall AC/DC mit Highway to Hell, das wird bei dir richtig laut gedreht.
2: Schöne Entspannungsmusik, ja.
0: Welcher Hit ist denn euer Soundtrack des Lebens? 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
1: Einer der besten Gitarristen seiner Zeit verlor beim russischen Roulette.
2: Wenn über die großen Gitarristen der Rockgeschichte gesprochen wird, fallen Namen wie Hendrix, Clapton oder Jimmy Page. Und dann gibt es Musiker, die von Kollegen fast noch mehr bewundert werden als vom Massenpublikum. Terry Kath von Chicago zum Beispiel. Sogar Jimi Hendrix soll einmal gesagt haben, Kath sei besser als er selbst.
3: Chicago waren in den 70ern riesig. Eine Band, die Rock, Bläser, Jazz und Pop so zusammengebracht hat wie kaum eine andere. Und Terry Kath war dabei das Herz der Gruppe. Sänger, Songwriter und Ausnahmegitarrist.
2: Umso tragischer dann sein Ende. Neben der Musik hatte Terry nämlich zwei weitere, eher miteinander unverträgliche Hobbys, Drogen und Waffen. Nach einer durchmachten Nacht sitzt er mit seinem Roadie zusammen und fängt an, seine Pistole zu reinigen. Auf den Hinweis, dass das in seinem Zustand vielleicht keine gute Idee sei, antwortet er, was glaubst du, was ich tue, mir das Hirn rausblasen? Er hält sich zum Beweis der Harmlosigkeit die Waffe an die Schläfe und drückt ab.
3: Eine Kugel steckte im Lauf. Terry Kath wird nur 31 Jahre alt. Für Chicago war das natürlich ein Einschnitt, von dem sich die Band nie emotional erholt hat. Bassist Peter Cetera hat die Führung übernommen und die Jazzrockband Chicago zur Balladenmaschine gemacht.
2: Und damit haben wir alle verloren, irgendwie. Hier ist die Band mit einem Song aus der Ära einer vergessenen und tragischen Legende. Chicago und Terry Kath, 25 or 6 to 4 auf Radio Mixtape.
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0: Einen schönen Montagabend wünscht euch Radio Mixtape. Hi, hier ist Oliver Behrendt aus dem Moderationsteam. Jeder von uns hat ja diesen einen einzigen Song, der uns das halbe Leben lang schon begleitet. Bei Carsten ist das hier der Soundtrack seines Lebens.
1: Highway to Hell. Was verbindest du mit genau diesem Song?
2: Die letzten 35, 40 Jahre.
1: Hast du den Song auf CD dir damals gekauft, auf Schallplatte?
2: Keine Ahnung, zu lange her.
1: Besitzt du den noch?
2: Digital, ja. Ich habe keinen Plattenspieler mehr. Noch nicht mal einen DVD-Player.
1: Aber auf jeden Fall AC/DC mit Highway to Hell, das wird bei dir richtig laut gedreht.
2: Schöne Entspannungsmusik, ja.
0: Welcher Hit ist denn euer Soundtrack des Lebens? 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